0: Das Wetter in Deutschland. Heute Nacht vor allem im Süden teils noch kräftige Gewitter, örtlich Gefahr von Starkregen, Hagel und Sturmböen. Sonst trocken, Tiefstwerte 20 bis 13 Grad. Am Tag oft trocken, die Gefahr von schweren lokalen Unwettern mit Hagel bleibt aber in ganz Deutschland bestehen. Es wird schwül bei 22 bis knapp 30 Grad. Der Wind kann auffrischen. 2.03 Uhr.
1: Die junge Nacht hier, wir hätten es kurz nach zwei. Erstmal noch eine wichtige Meldung aus Mecklenburg-Vorpommern. Zur Löschung des Waldbrands im Müritz-Nationalpark müssen alle Seen im Umkreis geräumt werden. Das betrifft auch Boote und Kanus. An den Seen sollen Hubschrauber mit Löschwasser betankt werden. Es gibt noch zwei Meldungen. Die A23 Heide Richtung Hamburg ist zwischen Elmshorn und Tornisch wegen Bergungsarbeiten zu. Die Umleitung führt über die U126. Die A565 Meckenheim Richtung Bonn ist zwischen Bonn-Poppelsdorf und Bonn-Ende nicht wegen Bauarbeiten zu bis um 5 Uhr früh.
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1: Hey, Cortaro Dürr hier, ne? Gestern Abend dieses Fußballspiel England gegen Argentinien. Ich so Mitte der 70. Minute zum Kumpel so. Pass auf, 85. Minute 1-1. Was passiert 10 Minuten später? 85. Minute 1-1 Argentinien? Das Problem daran ist, ich habe nicht gewettet. Ich kann euch keine Wetttipps geben für das Finale, ne? Argentinien-Spanien. Ich kann euch aber sagen, was in der Halbzeit passieren wird. Da wird es nämlich einige Superstars in einer Halbzeitshow geben beim WM-Finale. Ist ja schließlich in den USA. Welche Superstars da auftreten werden in dieser halben Stunde? Yes, it's back.

0: Ey, die junge Nacht hier, Viertel nach zwei.
1: Noch mehr Stars?
0: Neben den ganzen Fußballern, die man kennt. Am Sonntag im WM-Finale. Aber darum geht es jetzt gar nicht, sondern die Leute, die zwischen Minute 45 und 45 plus spielen, nämlich die Halbzeitshow. Brinja Becker aus dem jungen Nachtteam. Beim Finale der Fußball-WM, da ist dann noch ein Superstar dabei, ne? Post Malone. Und Brinja, der soll jetzt in diese 11 Minuten Halbzeitshow reinpassen, oder wie?
2: Nee, zum Glück nicht. Der tritt bei der Party vor dem Spiel auf. 90 Minuten vor dem WM-Finale startet so eine WM-Abschiedsfeier mit den Pussycat Dolls, Robbie Williams, Post Malone halt. Jennifer Hudson singt die US-Hymne und Tom Cruise kommt auch vorbei.
0: Tom Cruise? Okay, ist eine wilde Kombi. Wenn diese Show jetzt vorbei ist, dann startet dann das Spiel. Erste Halbzeit zwischen Spanien und Argentinien. So, 45. Minute, Halbzeitpause, alle gehen trinki. Und die Halbzeitshow dann?
2: Genau, und die ist auch immer noch mit BTS, Justin Bieber, Madonna, Shakira und Coldplay.
0: Okay, bin gespannt, was da noch so kommt. Also gibt's dann auch so eine Afterspiel-Party? Selena Gomez, Billie Eilish, Ariana Grande oder was?
2: Vielleicht, also so langsam würde mich gar nichts mehr wundern.
0: Dann können wir uns auf jeden Fall mal auf was einstellen, weil die USA, die haben ja nicht so häufig eine WM. Die Herren sich schon für das letzte Spiel was ausgedacht haben. Post Malone ist auf jeden Fall jetzt bestätigt. Fußball-WM-Finale der Herren. Argentinien, Spanien am Sonntag.

Die junge Nacht, Achtung, ein Falschfahrer ist unterwegs auf der B8 Münchener Straße Nürnberg-Neumarkt zwischen Ingolstädter Straße und der A73 Münchener Straße. Kommt euch aktuell ein Falschfahrer entgegen. Bitte fahrt äußerst rechts, überholt nicht auf der B8 Münchener Straße Nürnberg-Neumarkt. Zwischen Ingolstädter Straße und der A73 Münchener Straße ist ein Falschfahrer unterwegs. Seid vorsichtig bitte in beiden Richtungen, wir melden es, wenn die Gefahr vorüber ist, hier in der jungen Nacht. 2:21 Uhr.

Und jetzt hier Musik, um bei 45 Grad nochmal kranke Performances abzureißen. So eine Person ist ja Sarah Larsson. Ich weiß nicht, was mit dieser Frau los ist. Aber die schafft es bei Temperaturen, wo andere schon den dritten Hitzeschlag hintereinander bekommen haben, einfach runterzureißen und zu tanzen und zu performen, als wäre nix. Ich weiß nicht, wie die das macht. Ich habe die einmal in Köln gesehen und da waren wirklich in der Halle so dermaßen heiße Temperaturen. Leute sind reihenweise umgefallen und die da oben macht die Performance. Unfassbar. Davor im Interview hat sie mir erzählt, die geht auch gerne in die Sauna. Im Pulli. Das passt ja dann zumindest ins Bild. Ich habe sie geglaubt. She did it again. Sarah Larsson als Feature für Tyler hier in der Jungen Nacht.

0: Die junge Nacht hier, 2:30 haben wir es. Erstmal Entwarnung auf der B8 Münchner Straße, Nürnberg-Neumarkt. Kein Falschfahrer mehr zwischen Ingolstädter Straße und der A73 Münchner Straße. A23 Heide Richtung Hamburg ist zwischen Elmshorn und Tornisch wegen Bergungsarbeiten zu. Die Umleitung führt über die U126. Die A565 Meckenheim Richtung Bonn ist zwischen Bonn-Poppelsdorf und Bonn-Ende nicht wegen Bauarbeiten zu bis um 5. Und nochmal eine wichtige Meldung aus Mecklenburg-Vorpommern. Da brennt der Müritz-Nationalpark, also da gibt es Brände, und deswegen müssen alle Seen im Umkreis geräumt werden. Das betrifft auch Boote und Kanus. An den Seen sollen nämlich Hubschrauber mit Löschwasser betankt werden.
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0: Kennt ihr so Paare, bei denen man denkt, es wundert mich jetzt nicht, dass ihr zusammen seid. Nicht, weil sie irgendwie von der Art her passen, sondern weil sie aussehen wie, ja, gleicher Style, gleiche Frisur. Ihr habt das fast das gleiche Brillengestell an. Ihr seht euch zu ähnlich. Ja, Comedian Elissa Hamutschu kennt das von zu Hause, lustigerweise. Erzählt sie in dieser halben Stunde.

0: Die junge Nacht hier. Mit einem der größten, die der UK so zu bieten hat, nämlich Stormzy. Ist endlich mit einem neuen Ding eigentlich am Start. Die letzten Jahre über ist er immer wieder mit geilen eigenen Tracks gekommen. Legendäre Live-Auftritte, Touren, die ausverkauft sind, Headliner-Geschichten. Ich meine, der war sogar Headliner beim Glastonbury Festival. Also einer der größten Rapstars UK. Jetzt zusammen mit Odile in der jungen Nacht 24 Hours. Und das Teil geht nach vorne.
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0: Sorry, Vater. Sorry, Papi. Topic und Becky G. Hier in der jungen Nacht, Viertel vor drei. Ah, für einige geht's jetzt dieses Jahr in einen neuen Lebensabschnitt. Schule fertig. Uni, wow, neue Leute, ganz neue Umgebung, ganz neue Menschen im eigenen Leben haben. Ja, hat Comedian Elissa Hamuchu auch schon hinter sich gebracht. Ging so, Ihrer Erfahrung nach.
1: Ich studiere Jura. Und das Ding ist, ich habe nicht so gute Erfahrungen mit so Leuten gemacht, weil ich weiß noch, die allererste Uniwoche, da kam so ein Mädchen zu mir und meinte, also meine Mama, die leitet zwei Unternehmen und deine? Ich so, meine Mutter hat die doppelte Staatsbürgerschaft, also mehr kann ich nicht vorweisen. Ja, danke, nee, alles gut. Es ist immer so eine Sache. Also ich wurde früher auch ganz oft geärgert, weil irgendwelche Kinder in der Kita zu mir kamen und ich habe halt immer erzählt, meine Eltern sind Jungeltern geworden, haben jung geheiratet, kommen beide aus dem gleichen kleinen Dorf. Meinten immer, deine Eltern sind doch Cousine, Cousin verwandt. Und ich so, nee, sind Geschwister. Nee, Spaß. Also hoffe ich zumindest, keine Ahnung. Sehen sich schon sehr ähnlich.
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1: Um 3 Uhr mit Stefan Eferts. Das Medienunternehmen von US-Präsident Trump plant einen kostenpflichtigen Hochgeschwindigkeitszugang zu seiner Plattform Truth Social. Damit sollen beispielsweise Wall Street-Handelsfirmen Beiträge einige Millisekunden früher erhalten, also auch Trumps eigene Beiträge mit Auswirkungen auf die Finanzmärkte. Kunden könnten dann durch anschließende Kursbewegungen bei Aktien oder Zinssätzen Gewinne machen. Als größter Anteilseigner würde Trump direkt von dem Angebot profitieren. Experten betrachten das als Korruption. Der größte Streaming-Anbieter Netflix steigert weiter seinen Umsatz. Doch die Anleger sind trotzdem enttäuscht. Aus San Francisco berichtet Nils Damz.
2: Der Umsatz stieg im letzten Quartal um 13% auf fast 12,6 Milliarden Dollar. Der Gewinn um fast 9% auf fast 3,4 Milliarden Dollar. Allerdings haben Finanzfachleute mehr erwartet. Deshalb fiel die Netflix-Aktie im nachbörslichen Handel um rund 8%. In den letzten Monaten hat die Aktie mehr als ein Drittel an Wert verloren. Anleger befürchten ein Ende des Wachstums. Das Management von Netflix betont aber, die Zahl der Kunden noch steigern zu können. Ziel ist es, die Werbeeinnahmen zu erhöhen und die Zeit der User zu steigern, die sie auf der Plattform verbringen.
1: Italien blockiert laut der EU-Kommission weiter die Rücknahme von Asylbewerbern. Seit Inkrafttreten des neuen EU-Asylsystems hat es demnach 12 derartige Fälle gegeben. Die Asylreform sieht vor, dass Italien, Zypern, Spanien und Griechenland mehr Unterstützung anderer EU-Länder bekommen. Im Gegenzug müssen sie Asylbewerber zurücknehmen, die regelwidrig in andere Länder weitergezogen sind. Vertreter der französischen und der deutschen Regierung treffen sich heute bei Köln zu einem Gipfel. Dabei geht es um eine engere Zusammenarbeit in mehreren Bereichen. Gestern Abend schon hatte Kanzler Merz den französischen Präsidenten Macron auf Schloss Benzberg empfangen. Aus der Nachrichtenredaktion Christian Hermanns.
3: Zuerst tagt der deutsch-französische Verteidigungs- und Sicherheitsrat am Morgen auf dem Fliegerhorst Nervenich bei Köln. Danach fahren Merz und Macron zum Ministerrat im Schloss Augustusburg in Brühl. Die französische und die deutsche Regierung wollen 2 umfangreiche Vereinbarungen zur Sicherheits- und Wirtschaftspolitik treffen. Außerdem geht es um Vorbereitungen für eine gemeinsame nukleare Abschreckung. Beide Seiten wollen auch erörtern, wie sie nach dem gescheiterten gemeinsamen Kampfjet-Projekt FCAS trotzdem bei einem Luftleitsystem und Drohnen zusammenarbeiten können.
1: Das Wetter für Deutschland. In der Nacht ziehen letzte Gewitter ab, dann bleibt es trocken. Tiefstwerte 20 bis 13 Grad. Am Tag oft trocken, aber es besteht in ganz Deutschland die Gefahr von schweren lokalen Unwettern mit Starkregen, Sturmböen und Hagel. Es wird schwül bei 22 bis knapp 30 Grad. Der Wind kann teils auffrischen. Am Wochenende dann Wetterberuhigung, teilweise windig und allmählich kühler. Die Zeit 3.03 Uhr.
4: Die junge Nacht hier. Es ist kurz nach 3 mit erstmal einer wichtigen Meldung aus MacPom zur Löschung des Waldbrands in Müritz-Nationalpark. Müssen alle Seen im Umkreis geräumt werden. Das betrifft auch Boote und Kanus. An den Seen sollen Hubschrauber betankt werden mit Löschwasser. Die A565 Meckenheim Richtung Bonn ist gesperrt zwischen Bonn-Poppelsdorf und Bonn-Endernich wegen Bauarbeiten noch bis um 5.
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4: So sieht's wohl aus, Kotaro Dürr hier. Schönen Freitag zusammen. Was geht an? Was steht an? Was geht bei euch? Wie geht's euch? Ist es der letzte Tag der Woche für euch? Womit vertreibt ihr euch gerade die Zeit an diesem frühen Freitag? WhatsApp 0221 567 89 111.

0: Die junge Nacht hier. 3.14 Uhr ist es. Moin!
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2: Ich war ungefähr 26, da habe ich mir die Beine schon mal rasiert. Einfach um es mal auszuprobieren, wie es sich anfühlt, wenn man jetzt ohne Haare an den Beinen rumläuft. Und da war ich mit der Mama mal einkaufen gewesen und da ist mir schon extrem im Kühltruhenbereich aufgefallen, dass es doch ziemlich kalt an den Beinen ist.
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0: die großartige Holly Humberstone.
1: Das ist To Love Somebody am frühen Freitag. Hallo.

0: Gleich ist es 3:30 am Freitag, die junge Nacht hier. A565 Meckenheim Richtung Bonn. Zwischen Bonn-Poppelsdorf und Bonn-Endenich ist die Strecke zu bis um 5 wegen Bauarbeiten. Außerdem noch eine wichtige Meldung aus Meckpomm. Zur Löschung des Waldbrands im Müritz-Nationalpark müssen alle Seen im Umkreis geräumt werden. Das betrifft auch Boote und Kanus. An den Seen sollen Hubschrauber mit Löschwasser betankt werden.
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0: Chris Nolan hat es schon wieder getan. Er hat alle um sich herum genervt, insbesondere die Leute von IMAX, indem er gesagt hat, ich will mehr von euren Kameras und die sind so laut wie ein Bagger. Macht die mal bitte leise. Hat IMAX gemacht, weil es Christopher Nolan. Und jetzt steht eben dieser neue Riesenfilm seinerseits, die Odyssee. Lohnt sich das, den anzugucken? Unser Kinomann hat ihn für euch gecheckt und ihr hört das in dieser halben Stunde. Der Kotter hier, ahoi. Lady.

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1: Hier in der jungen Nacht um 3.36 Uhr kriegt ihr jetzt DJ Goya. DJ Goya aus Brasilien.
2: Hört man den Song jetzt nicht unbedingt an, weil da ist das

0: Die junge Nacht hier, meine Güte, was für ein Riesenaufwand betrieben wurde für einen Film, der jetzt rausgekommen ist diese Woche. Naja, dann wiederum wundert es nicht, weil es ist ein neuer Christopher Nolan-Streifen, die Odyssee. Ja. Die gigantische griechische Sage über den Typen, der nicht nach Hause findet. Odysseus hält im Trojanischen Krieg, das Pferd und so, ihr wisst. Die junge Nacht-Kinomann Marcel Emme, mir ist erst jetzt aufgefallen, dass der Begriff Odyssee und Odysseus ja irgendwie, ne? Sehr, kommt ja daher.
1: Siehst du mal, schon was gelernt. Es ist halt so eine jahrelange Reise mit größtem Struggle. Brutale Schlachten, Götterzorn, mythische Kreaturen. Odysseus spannt aber nicht nur mental den Bizeps an.
2: Niemand stellt sich zwischen mich und meine Heimat. Nicht einmal die Götter.
1: Nicht einmal die Götter. Zu Hause allerdings, und das ist die Parallelstory hier, versuchen seine Frau Penelope und sein Sohn Telemachos den Thron zu verteidigen, ohne zu wissen, ob Odysseus überhaupt noch lebt.
0: Okay, also die Erwartungen an einen neuen Christopher Nolan, die stehen ja immer so knapp unter Meisterwerk, wenn nicht sogar drüber. Wie ist es das?
1: Für mich persönlich nein, mit viel doch. Weil technisch ist der brillant. Kulissen, Bilder, Musik, boah, das ist so gut. Die historische Erzählung, die ist aber halt natürlich speziell. 3 Stunden Film ist auch ein ordentlicher Ritt. Ich finde, 2 davon bist du wie Odysseus absichtlich sehr, sehr lost. In der letzten Stunde, da dreht alles komplett auf. Leider geht bei mir so diese letzte emotionale Tür zum Film nicht so komplett auf. Das heißt, ich sitze da, ich staune beim Gucken, ich fühle aber ein bisschen weniger. Trotzdem ist das ein spektakulärer Brecher an Film.
0: Mhm. Und wie sieht es mit dem Cast aus? Sind ja auch nur Stars dabei. Ne?
1: Das ist stark. Nicht mehr und nicht weniger, aber wer da alles über die Leinwand tourt. Ja. Tom Holland, Anne Hathaway, Matt Damon, Robert Pattinson, Zendaya. Das ist halt einfach richtig, richtig krass. Ja. Ganz viele Rollen sind aber dann doch so mini klein, dass diese ewig lange Castliste nur so eine kleine Mogelpackung ist.
0: Okay. Ja. Immerhin mit dabei. Das ist für die vielleicht auch wichtig gewesen. Na ja, gut. Das Ding ist ja, es wurde ja mit diesen riesen IMAX-Kameras gedreht, was diesmal eben eine besondere Challenge war. Und warum sich diese Schlepperei denn angetan hat, das hört ihr hier nach 4 Uhr in der jungen Nacht.

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1: Um 4 Uhr mit Stefan Eferts. Vertreter der französischen und der deutschen Regierung treffen sich heute bei Köln zu einem Gipfel. Dabei geht es auch um die künftige militärische Zusammenarbeit, nachdem das Projekt eines deutsch-französischen Kampfjets geplatzt ist. Markus Sambale berichtet.
2: Außerdem geht es darum, welche Rolle Frankreichs Atomwaffen in Zukunft für die deutsche Sicherheit spielen können. Minister und Staatssekretäre aus 10 Ressorts beider Regierungen kommen heute auf Schloss Augustusburg in Brühl zusammen. Am großen Kabinettstisch geht es auch darum, wie Deutschland und Frankreich ihr Verhältnis stärken können, damit es auch politische Krisenzeiten übersteht. Die werden befürchtet, sollte die Rechtsnationalistin Marine Le Pen im kommenden Jahr die Präsidentschaftswahl in Frankreich gewinnen.
1: Das Medienunternehmen von US-Präsident Trump plant einen kostenpflichtigen Hochgeschwindigkeitszugang zu seiner Plattform Truth Social. Damit sollen beispielsweise Wall Street-Handelsfirmen Beiträge einige Millisekunden früher erhalten, also auch Trumps eigene Beiträge mit Auswirkungen auf die Finanzmärkte. Kunden könnten dann durch anschließende Kursbewegungen bei Aktien oder Zinssätzen Gewinne machen. Als größter Anteilseigner würde Trump direkt von dem Angebot profitieren. Experten betrachten das als Korruption. Der Streaming-Anbieter Netflix lässt große Menschenmengen in Filmen überwiegend mit künstlicher Intelligenz generieren. Allein in diesem Jahr sei KI in rund 300 Produktionen zum Einsatz gekommen, sagte Netflix-Co-Chef Sarandos vor Analysten. In vielen Fällen wären solche Menschenmengen, wie zum Beispiel in historischen Schlachten, aus Kostengründen gar nicht erst gedreht worden. Dennoch sei KI nur ein Werkzeug in der Hand kreativer Menschen, so Sarandos. Netflix hat positive Quartalszahlen vorgelegt. An der Börse sackte der Kurs dennoch weiter ab. Die Regierung der britischen Falklandinseln will, dass die FIFA gegen Provokationen durch argentinische Fußballspieler vorgeht. Man hoffe, dass der Weltfußballverband sein Versprechen einlöse, die Politik aus dem Sport herauszuhalten, heißt es in einer Mitteilung. Argentinische Spieler hatten nach dem Halbfinalsieg gegen England auf dem Spielfeld ein Banner entrollt mit der Aufschrift »Die Falklandinseln sind argentinisch«. Im Falklandkrieg 1982 hatte das britische Militär argentinische Angreifer von dem dünn besiedelten Überseegebiet vertrieben. Das Wetter für Deutschland. In der Nacht ziehen letzte Gewitter ab, dann bleibt es trocken. Tiefstwerte 20 bis 13 Grad. Am Tag oft trocken, aber es besteht die Gefahr von schweren lokalen Unwettern mit Starkregen, Sturmböen und Hagel in ganz Deutschland. Es wird schwül bei 22 bis knapp 30 Grad. Der Wind kann teils auffrischen. Am Wochenende Wetterberuhigung, teilweise windig und allmählich etwas kühler. Die Zeit 4.03 Uhr.
3: Die junge Nacht hier kurz nach 4 ist es. A565 Meckenheim Richtung Bonn ist zwischen Bonn-Poppelsdorf und Bonn-Ende nicht zu, wegen Bauarbeiten bis um 5. Hier noch eine wichtige Meldung aus Meckpomm. Zur Löschung des Waldbrands im Müritz-Nationalpark müssen alle Seen im Umkreis geräumt werden. Das betrifft auch Boote und Kanus. An den Seen sollen nämlich Hubschrauber mit Löschwasser betankt werden.
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3: Niemand hat behauptet, dass es einfach wäre, einen Blockbuster zu drehen, aber man kann sich's auch schwer machen. Erst recht, wenn man Christopher Nolan ist, weil als Christopher Nolan hat man einen Ruf. Zum Beispiel, Christopher Nolan-Filme sehen immer fantastisch aus. Und damit es auch diesmal bei Die Odyssee genauso wird, ist der den armen Leuten bei IMAX ganz besonders wegen seinen Kamerawünschen auf den Sack gegangen. Hören wir uns gleich nochmal ganz genau an, warum die Odyssee so fantastisch aussieht und sich fantastisch anhört seit gestern im Kino. Kotaro Dö hier. Beim einen kann ich nicht wirklich sagen, ob es ästhetisch schön ist. Beim anderen kann ich zumindest sagen, ihr könnt mich sprechen hören.

0: 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Also wenn ein Film diesen Blockbuster-Stempel verdient hat, dann ja wohl die Odyssee. Ne?
1: Die Götter haben es dir gesagt.
2: Dann widersetze ich mich den Göttern.
0: Ja, deswegen ist er auch jahrelang unterwegs gewesen, der Odysseus. Quasi als Retourkutsche. Die legendäre Sage, verfilmt von Christopher Nolan, ist ja diese Woche im Kino. Halb Hollywood ist mit dabei und die technische Revolution wurde mal wieder ausgerufen, denn Kinomann Marcel, das Stichwort heißt IMAX.
3: Genau, das ist also ein kanadisches Kinosystem, das ist so der Goldstandard. Bestes Bild, bester Ton und die Odyssee ist jetzt der erste Film überhaupt, der komplett in einem 70 mm IMAX-Format gedreht wurde.
0: Okay. Was ist daran jetzt so geil?
3: So, also IMAX ist ja sowieso schon ein riesigeres Bild. 70 mm IMAX ist nochmal ein größeres Bildformat. Noch besser, noch satter, Soundbombast. Aber so wie Christopher Nolan es gedreht hat, können es 6 Kinos in Europa zeigen. 6 in London, Manchester, Prag, Brüssel und Montpellier.
0: Ja, geil. Cool, warum macht man sich dann den Aufwand?
3: Ich glaube, es ist künstlerischer Ego-Firlefanz. Es musste ja sogar noch eine extra neue Kamera entwickelt werden. IMAX-Kameras klingen sonst beim Drehen nämlich so. Das ist die Lautstärke.
0: Ja,
3: entspannt. Total krass, ne? Und da wurde jetzt so ein schalldichtes Gehäuse entwickelt, um eben auch endlich mal Dialoge damit filmen zu können. Matt Damon, der Odysseus spielt, meinte, diese Kamera, die neue, ein richtiger Oschi.
4: Size of like a coffin. This thing weighed, I think, over 300 pounds.
3: Das Ding war so groß wie ein Sarg, 150 Kilo schwer, weil es wurde ja auch noch auf Filmrollen gedreht.
0: Ja, klasse, ne? Also für die Oldschooler ist Christopher Nolan auf jeden Fall so der Go-To-Regisseur. Don't sleep on Filmrollen, ne? So lang wie von Essen bis nach Kopenhagen ist die Rolle vom Dreh. Und dann auch noch von Hand mit Schere geschnitten. Schere. Das alles für den neuen Christopher Nolan. Die Odyssee. Die technische Revolution ist eine Schere und 2 große Holzstangen, wo man 150 Kilo super teure Kameras über Hügel und Stock und Stein tragen muss. Also die Behind-the-Scenes-Bilder vom Film auch schon spektakulär. Die junge Nacht hier, 4:15.

0: Ja? Hat euch eure KI wieder eine Antwort ausgeworfen, von der ihr ganz genau wusstet? Das ist Bullshit! Aber es ist nun mal die KI, was soll sie machen? Sie kann auch nur mit dem arbeiten, was die dummen Menschen da irgendwie verzapft haben. Was wird das für eine Zukunft? Josefa Walter, Comedian, sie weiß es auch nicht hundertprozentig, aber sie sagt, warum Angst haben vor KI?
1: Und die Antwort ist nein, ich habe keine Angst und ich sage euch warum. Ich glaube, der Shit ist nicht da, wo er sein sollte. Ich glaube, die Leute, die das entwickelt haben, haben sich das anders vorgestellt. Die haben so gedacht, so, boah, das werden die größten Filmemacher benutzen und so weiter. Weißt du, wer es gerade benutzt? Deine Mutter auf Facebook. Alle, die ich sehe, die auf Ernst KI-Videos posten, sind mindestens 50 und haben eine Klapphülle, Alter. So wie es gerade läuft, ist KI einfach die jüngste Boomer-Technologie der Welt, Alter. Was geht da ab? Der Scheiß wurde mal entwickelt, um Blockbuster zu generieren. Weißt du, was es generiert? Die Wikinger-Version von Sibylle aus der Buchhaltung, Alter. Das ist, was da gerade geht. Und die anderen um Sibylle rum sind so, oh krass, ey, die glauben es so. Weißt du? Die sind so, boah krass, wie schnell Sibylle ein Wikinger geworden ist, ey. Da hört sie.

0: Die junge Nacht hier, drei Meldungen im Moment. A113 Schönefeld Richtung Neukölln ist gesperrt zwischen Tunnel Altklinike und Tunnel Rudor Höhe nach einem Unfall. A565 Meckenheim Richtung Bonn ist zwischen Bonn-Poppelsdorf und Bonn-Endenich wegen Bauarbeiten zu bis um 5 Uhr früh. Und noch die wichtige Meldung aus Meckpomm: zur Löschung des Waldbrands im Müritz-Nationalpark müssen alle Seen im Umkreis geräumt werden. Das betrifft auch Boote und Kanus. An den Seen sollen nämlich Hubschrauber mit Löschwasser betankt werden.
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0: Alle mit am Start? Sehr, sehr gut. Kotaro Dürr hier, euer Mr. Know-It-All, der ist eigentlich Teddy Swims. Jetzt hier am frühen Freitag. Bevor ihr nochmal final in dieser Woche Gas geben müsst, also viele von euch, gehen wir doch erstmal noch langsam los. Wie wär's? Nur ein Vorschlag.

Schon ein bisschen witzig, ne? Rapper Finch habe ich ja im Kopf so ein bisschen als die deutsche Variante von so Gabba-Rap aus in den Niederlanden im Kopf gehabt, bis vor ein paar Jahren zumindest. War das auch noch so, als sein voller Künstlername Finch asozial war? Mittlerweile ist er nur noch Finch und hat so ein bisschen seine persönliche Mitte gefunden, zusammen mit Green nämlich. Literally in Thailand, oder? Koh Phangan ist doch Thailand, war das Thailand? Ich war noch nie in Südostasien. Der Kotter hier in der Jugendnacht, 4:38 Uhr. Ich gebe euch aber Koh Phangan. Hier, Zwang.

Die neue von Olivia Rodrigo. Und ich finde es ehrlich gesagt schön, wenn die auch ein bisschen selber ihre eigene Kunst im Blick haben. Sie singt nämlich so, ich liebe dich mehr, als das irgendein blöder Love-Song sagen könnte. Und dann macht sie genau diesen blöden Love-Song. Und der ist gar nicht so blöd, der ist fantastisch. Stupid Song, gerade gehört hier in der Jungnacht 4:48.

gleich 5. Genießt die Zeit, in der der Wind noch nicht sich anfühlt wie die niedrigste Stufe vom Föhn. Auf jeden Fall wünsche ich euch einen fantastischen Freitag. Ihr werdet jetzt wach gemacht von fantastischen, wohlriechenden Menschen bei 1 Live, bei Das Ding, bei Fritz, bei MDR Sputnik und bei Enjoy. Ray sucht immer noch ihren Gatten bei Hinweisen sehr gerne. Der Kotter war das. Haut mal rein. Schönen Freitag.

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0: 6 Uhr haben wir es gerade BTS mit Swim gehört und ich dachte auch heute Morgen irgendwie so ein bisschen, ich könnte zur Arbeit schwimmen, weil es hat auf einmal so geschüttet und ich habe heute so eine pinke Badehose an, dachte mir, könnte ich mir einfach auch gleich in der nächsten Viertel richtig einen wegschwimmen. Aber ey, wir haben es geschafft, 6 Uhr, Freitag, Wochenende, wir starten rein. Im Moment kommt ihr wunderbar durch. Es gibt keine Staus oder Unfälle, was ja ganz schön ist. Die aktuellsten Blitze haben wir auf der 9 Richtung Berlin zwischen Halle und Bitterfeld-Wolfen, auf der 9 Richtung München zwischen Drolsch und Eisenberg und auf der 38 Richtung Göttingen Höhe Dreieck Südharz. Falls ihr noch irgendwas habt, Staus oder Blitzer, ruft ihr durch 08021 und 4 mal die 0 oder schickt easy eine WhatsApp rüber. Die Nummer gibt's auf sputnik.de. Dankeschön. Wettermäßig ist es heute eigentlich, wie gesagt, ein bisschen regnerischer als so die letzten Tage. Gerade eben hat es richtig geschüttet. Das Erstaunliche ist, dass es trotzdem recht warm wird heute, ne? Wir haben jetzt so um die 19 Grad in der Sputnikzone. Es geht sogar hoch heute in vielen Teilen auf bis zu 30 Grad. Bleibt dann bewölkt, immer wieder Regen mit dabei, aber die Sonne heute auf jeden Fall nicht so richtig am Start. Aber gut, beschweren tun wir uns jetzt hier mal nicht. Ist auch mal ganz schön, wenn sich das Ganze hier ein bisschen abkühlt für Klima und Tiere, Menschen. Insgesamt, ne? Und wir rocken hier den Freitag-Einsatz gemeinsam durch. Falls ich so ein bisschen, ich sag mal, ein bisschen angeschlagen klinge, so fühle ich mich auch. Deswegen heute ein bisschen auf Sparflamme. Ich hoffe, es ist okay für euch. Vielleicht geht es dem einen oder anderen auch nicht ganz so gut. Ich finde auch dieser Wetter, jetzt kommt was Deutsches, dieser Wetterumschwung tut einem nicht gut. Das ist so ein typisch deutsches Ding. Nein, wir rocken Freitag. Ich hole mir gleich erstmal einen Kaffee und für euch gibt's jetzt Lieblingsmucke. Küsschen.
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6 und 10, hier bei Spulitzer gewacht. Tobi ist am Start an diesem Freitag. Ich muss mal ganz kurz, ich dachte irgendwie, komm, der vorbereitet, dabei ist der Tisch. Hört man das? So, ich habe den Tisch irgendwie nicht richtig hochgefahren. Ich saß hier gerade in so einer gekrümmten Haltung. Das kann nicht gesund für den Rücken sein. So, jetzt genug hier dran gearbeitet. Wir machen direkt noch weiter mit einem Song. Der erinnert mich so ein bisschen jetzt an die Weltmeisterschaft, weil es ja auch der offizielle Soundtrack ist von Shakira und Burna Boy. Die, wir kennen ihn alle. Und da muss ich so ein bisschen an Sonntag auch schon denken, ans Finale, wo es diese Halftime-Show gibt. Und ich weiß bis heute nicht, ob ich das so feiern werde, dass statt 15 Minuten Halbzeit dann 30 Minuten Halbzeit am Start sein wird. Da tritt ja irgendwie Justin Bieber und so auf. Was ist eure Meinung dazu? Ich finde, so eine halbe Stunde Halbzeit, das ist doch auch für die Spieler total beschissen. Und das nimmt so ein bisschen dieses Feeling von einem Weltmeisterschaftsfinale. Aber schickt gerne mal eine WhatsApp rüber. Bis dahin gönnen wir uns auf jeden Fall Shakira und Burna Boy mit Die Die um 6.11 Uhr bei Spulitzer gewacht.

0: Das ist wieder so eine Nachricht, bei der ich echt nicht weiß, ob ich jetzt lachen oder weinen soll. Ein Zugchef stoppt ein ICE, weil das Klopapier ausgegangen ist und geht dann einfach selbst einkaufen.
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0: Wegen eines Krankheitsfalls wurden die Bestände offenbar nicht richtig geprüft und als das dann klar wurde, dass an Bord halt im wahrsten Sinne des Wortes eine ziemliche Kacksituation herrscht, hat der Zugchef kurzerhand den ICE in Hamburg gestoppt, ist dann quasi losgelaufen und in einem Insta-Video sieht man das auch richtig, wie er zum nahegelegenen Supermarkt sprintet und ein wenig später mit gleich 3 Packungen Klopapier zurückkommt. Ist einfach ein kompletter Held gewesen. Er sah auch so niedlich aus, als er da losgelaufen ist. Mann, so ein netter Mensch, ey. Und dann hieß es natürlich wieder feuerfrei in allen Bereichen. Da konnten sie wieder richtig loslegen. Kommissar Meiner war auch wirklich sehr happy.
2: Hallo?
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2: Hallöchen, hier ist Lady Chantal. Ich liebe es. Im Mumien-Style, mein Arm. Dazu wickele ich mich immer schön in Klopapier ein. Oder lieber noch in Gaffer-Tape. Panzerband genannt. Da kann ich mich dann auch gleich noch schön enthaaren, ja? So eine Art Waxing.
4: Ja? Hallo? Geht's jetzt gleich los?
5: In Lettland leben ja ganz unterschiedliche Letten. Die Strandbewohner, die Sandaletten. Oder unsere spanische Minderheit, die Kastanjetten. Die einzigen aber, die zum Thema Sanitärbereich passen, sind die Toiletten und die Kotletten.
2: Hier ist der Kommissar Meiner. Leute, seitdem ich gehört gekriegt habe, dass hier Lady Chantal ihre gebrauchten Schlipper im Darknet, ins Darknet stellt, ja, und einen Haufen Kohle damit macht, habe ich mich jetzt entschlossen, gebrauchtes Klopapier zu verticken, ja, und habe es jetzt als Feuchttücher ins Netz gestellt.
6: Hier spricht der Moralbeauftragte des Deutschen Rundfunks. Ich darf zufrieden feststellen, dass diese Ausgabe der Sputnik-Mailbox trotz ihres Themas völlig ohne Fäkalsprache auskommt. Jungs, ihr seid scheiße gut.
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0: 6.31 Uhr haben wir es hier bei Spuditon wach an diesem Freitag. Es geht auf Richtung Wochenende. Und dabei darf natürlich eins nicht fehlen, der kurze Check auf den Straßen. Vorsicht auf der A9 Richtung Berlin zwischen Weißenfels und Kreuz-Rippertal. Da befindet sich eine ungesicherte Unfallstelle auf der linken Fahrspur. Und auf der A14 Richtung Magdeburg zwischen Halle-Ost und Halle-Peißen auch noch Behinderung nach einem Unfall. Auf der A9 wird geblitzt Richtung Berlin zwischen Halle und Bitterfeld-Wolfen. Auf der A9 Richtung München Blitzer zwischen Drolz und Eisenberg. Und auf der A38 Richtung Göttingen Höhe Dreieck Südharz. Falls ihr noch was habt, klingelt einmal durch 08021 und 4x die 0. Oder schickt gerne WhatsApp rüber. Die Nummer gibt's auf sputnik.de. Dankeschön. Wettermäßig jetzt schon um die 19 Grad in Halle am Oranischen Platz, 18 Grad in Magdeburg am Hasselbach Platz und 18 Grad auch in Erfurt am Nordpark. Wir haben heute auf jeden Fall mehr Wolken als Sonne. Um ehrlich zu sein, eigentlich immer wieder Schauer und Gewitter am Start bei maximal 28 Grad, was ja nicht schlecht ist, ne? Wenn man ehrlich ist. Also so schlimm wird das Wetter auch nicht. Aber trotzdem vielleicht auch mal so ein Wetterchen, um so einen geilen Filmfreitag zu machen. Macht man auch viel zu selten.
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0: 23.000 Leben. Ich wiederhole nochmal, 23.000 Leben. So viele wurden von jungen Leuten aus Berlin gerettet. Wie? Das erzählt jetzt ein Film auf Netflix.
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0: Und weil ich den Film selber noch nicht gesehen habe, bin ich froh, dass unsere Filmexpertin Theresa wieder mit am Start ist. Guten Morgen.
2: Morgen, hi.
0: 23.000 Leben heißt der Film und es geht um die Hilfsorganisation Jugend rettet aus Berlin. Das beruht also auf einer wahren Geschichte. Und diese Organisation hat Menschen auf dem Mittelmeer vor dem Ertrinken gerettet. Du hast ja sogar mit dem Hauptdarsteller gesprochen, weil der Film dich so krass bewegt hat, ne?
2: Total. Ich habe die letzten 10 Minuten durchgeflennt. Der Film beginnt 2015/16, als viele Geflüchtete nach Europa gekommen sind, vor allem auf Schlauchbooten und dabei gestorben sind. Ein paar junge Leute aus Berlin wollten das nicht mehr mit ansehen, haben eine Organisation gegründet, Crowdfunding gemacht und sich von Spenden ein Boot gekauft und sind damit raus aufs Mittelmeer und haben eben mehr als 23.000 Menschenleben gerettet. Sie hätten auch noch mehr retten können, wenn die italienischen Behörden nicht dazwischen gegangen wären.
0: Ich habe auch ein bisschen Gänsehaut jetzt, wo du es erzählt hast. Das ist schon krass, aber das ist jetzt keine typische Dokumentation, oder?
2: Nee, aber der Film orientiert sich an der Doku Juventa, so heißt auch das Schiff, mit dem sie die Menschen gerettet haben. Und das Besondere ist, dass man wirklich ganz eng mit Mitgliedern von Jugend rettet, beziehungsweise mit der Besatzung von der Juventa zusammengearbeitet hat, vor allem dem Kapitän. Es wurde auch wirklich auf dem Meer gedreht, somit wurde der Cast auch ordentlich vorbereitet, hat mir Hauptdarsteller Luis Hoffmann im Interview erzählt.
3: Das sind 5 Tage von theoretischem Unterricht, wo man generell lernt über Menschen, die auf der Flucht sind, Beweggründe für Flucht. Man lernt, wie man Menschen auf den Booten begrüßt. Man lernt letztendlich, wie man ein Boot zu Wasser lässt, also praktisch auch auf dem Meer. Und vor allen Dingen war ich da dann schon sehr viel in Kontakt mit Menschen, die Seenotrettung selber durchführen.
2: Herausgekommen ist ein echt toller, bewegend gespielter und vor allem wichtiger Film, gerade in der aktuellen politischen Lage.
0: Also es gibt für mich, also jetzt gerade in dem Moment eigentlich nur eine Reaktion, sich den Film anzugucken. Also nur vom Hören würde ich sagen 10 von 10, weil ich finde, es ist so wichtig, dass wir uns genau mit diesen Dingen auch eventuell so ein bisschen spielerisch beschäftigen, wenn man das so sagen kann. Danke dir, Theresa, auf jeden Fall. 23.000 Leben könnt ihr euch ab heute angucken. Macht mal.
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6:56 hier über Spurlitag und Bach. Zeit für eine kleine Geschichte. Es war einmal ein kleiner Erling Haaland mit seinen Kumpels, der Paleins im Garten beim Grillen gespittet hat. Heute ist er groß, stark, Norwegen-Star, natürlich Stürmer und jetzt auch noch auf Platz 1 in den Charts. Also jetzt mal Spaß beiseite. Selbst wenn ihr diese Fußball-WM gar nicht so verfolgt habt, ist euch bestimmt trotzdem dieses Video von Haaland untergekommen, wo er gerappt hat. Oh, ich lieb's ganz doll. Man findet das übrigens auf YouTube. 2016 war Haaland nämlich noch 16-jähriger Stürmer beim Zweitligisten Brünen FK und offenbar so ein bisschen gelangweilt. Auf jeden Fall hat es dafür gereicht, um mit 2U17 Nationalmannschaftskollegen das Rap-Trio Flow Kings zu gründen. Kygo Yo heißt übrigens der Song und das hat sich Kygo natürlich nicht entgehen lassen und seine eigene Version draus gemacht. Kygo kennen wir alle, läuft hier bei uns auch bei Sputnik in der Playlist mit seinen DJ-Songs rauf und runter. Und das ist quasi der Remix von Kygo mit Haaland, wenn man das so sagen will.

Den müssen wir uns noch geben. 3, 2, 1, let's go. Da kommt dann hinten raus auch dieser typische Kaigo-Sound. Also ich muss schon sagen, ich habe das Ding jetzt dreimal gehört. Und ich krieg's nicht mehr richtig aus dem Kopf. Und es scheint vielen so zu gehen, weil in den norwegischen Charts ging das Teil direkt auf Platz 1. Und auch in den offiziellen Billboard-Charts ist es jetzt nicht mehr weit weg bis an die Spitze. Also dafür liebe ich das Internet. 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

0: 7.01 Uhr haben wir es hier bei Spurlinter gewacht. Tobi ist am Schlüssel und wir gehen mal ab in die News.
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0: Jetzt für euch mit Alexander.
2: Sachsen-Anhalts Bildungsminister Jan Riedel hat pauschale Kritik an den Abi-Aufgaben in Mathematik zurückgewiesen. Hintergrund ist der besonders niedrige Notenschnitt in diesem Jahr. Riedel sagte MDR aktuell, mehr als die Hälfte der Aufgaben stamme aus einem Pool, den die Kultusministerkonferenz in Auftrag gegeben habe. Das solle bundesweit für Vergleichbarkeit sorgen. Der Lehrerverband Bildung und Erziehung erklärte dagegen, die Schwierigkeiten der Prüfungsaufgaben variierten von Jahr zu Jahr sehr. Dieses Jahr komme dazu, dass nur noch eingeschränkte Hilfsmittel erlaubt waren. Die geplante Zuckersteuer soll schon im kommenden Jahr kommen. Gesundheitsministerin Nina Warken sagte dem Redaktionsnetzwerk Deutschland, die neue Abgabe solle rund 650 Millionen Euro einbringen. Damit würden die gesetzlichen Krankenkassen gestärkt und Versicherte entlastet werden. Warken versicherte, der Gesetzentwurf werde sich nach den Vorschlägen der Expertenkommission richten. Ursprünglich sollte die Zuckersteuer erst 2028 eingeführt werden. Die Autobahn GmbH des Bundes sieht hohe Kosten für bessere Rastplätze und Toiletten an den Autobahnen. Ein Sprecher erklärte, man brauche in den nächsten Jahren rund 500 Millionen Euro für die Sanierung der Anlagen und umliegende Flächen. Das Geld dazu müsse vom Bund kommen. Bei einer ADAC-Stichprobe an 50 unbewirtschafteten Rastplätzen erhielt fast die Hälfte schlechte Bewertungen, meist wegen der Toiletten. Von der Autobahn GmbH hieß es, man nehme die Ergebnisse sehr ernst.
0: Danke für die Infos.
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0: Auf der 14 Richtung Magdeburg zwischen Halle Ost und Halle Peißen noch Behinderung nach einem Unfall. Sonst kommt ihr ganz gut durch. Die aktuellsten Blitzer auf der A9 Richtung Berlin zwischen Halle und Bitterfeld-Wolfen. Auf der A9 Richtung München zwischen Niemeck und Kleinmarzehns. Auf der A9 Richtung München zwischen Drolz und Eisenberg. Und auf der 38 Richtung Göttingen in Höhe Dreieck Südharz. Falls ihr noch was habt, klingelt einfach durch 08000 21 und 4 mal die 0. Oder schickt easy eine WhatsApp rüber. Die Nummer gibt's auf sputnik.de. Dankeschön. Wettermäßig ist es, was die Temperatur angeht, eigentlich nicht schlecht. Ne? 19 Grad in Halle an der Heide, 19 Grad auch in Wittenberg am Luthergarten und 18 Grad in Magdeburg am Alten Markt. Und ich will jetzt eigentlich wegen des Regens gar nicht so negativ werden, weil irgendwie freue ich mich auch ein bisschen drauf, dass es jetzt mal wieder ein bisschen runterkühlt und auch für Tiere, Natur und generell auch für uns ist es mal schön, ein bisschen Regen und Schauer und Gewitter mit am Start zu haben. Ansonsten heute, wie gesagt, mehr Wolken als Sonne bei bis zu immerhin 28 Grad.
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0: Ich meine, das Wetter ist ja heute auch eigentlich völlig uninteressant, weil viel wichtiger ist, dass wir heute das letzte Sputnik-WM-Trikot raushauen, denn die WM ist am Sonntag zu Ende. Morgen erstmal Spiel um Platz 3, Sonntag dann das WM-Finale. Und für uns ist heute schon ein kleines WM-Finale. Das allerletzte Sputnik-WM-Trikot geht raus. Und wenn ihr es haben wollt, dann ruft einfach jetzt an 08000 21 und 4 mal die 0. Los!
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0: 7.14 Uhr, Spunitagovares Antobi hier. So, das Finale ist am Sonntag der Fußballweltmeisterschaft, aber unser Finale, das ist bereits heute.
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0: Denn das Sputnik-Trikot gibt's heute zum allerletzten Mal und Frank aus Schkopau will sich unserem Quiz nochmal stellen. Schönen guten Morgen.
2: Schönen guten Morgen, ich grüße dich.
0: Fühlst du dich bereit dafür?
2: Ja, ich habe Feierabend.
0: Oh, du hast jetzt Feierabend? Kommst du von der Nachtschicht oder was?
2: Ja, Ui. Ja.
0: Und bist du dann vom Kopf her noch da? Oder bist du schon so gedanklich auch ein bisschen im Bett jetzt langsam?
2: Ein bisschen, aber wir wollen heute Nachmittag noch zum Konzert nach Dresden, also bin aber fit.
0: Sehr gut, dann will ich auch gar nicht so lange um heißen Brei reden. Es geht um dein Topspiel heute. Das ist das Finale am Sonntag, Spanien gegen Argentinien. Es läuft wie immer so ab, Du hörst jetzt gleich eine Nationalhymne im Sputnik-Remix und musst mir danach einfach nur sagen, war das jetzt die Hymne von Spanien oder von Argentinien. Bist du ready?
2: Ich bin ready, jawohl.
0: Dann kommt jetzt dein Remix.

0: So. Ist das die Hymne gewesen? Von Argentinien oder von Spanien? Was ist dein Gefühl?
1: Ich würde sagen, von Argentinien.
0: Wieso? Also wieso kommst du drauf? Hast du irgendwas rausgehört oder ist das jetzt einfach nur so ein Bauchgefühl?
1: So ein Bauchgefühl, ja, tatsächlich, genau.
0: Bist du dir sicher, dass du dabei bleiben möchtest?
1: Oder
0: ich mach das jetzt mal wie Günther Jauch immer.
1: Dann sage ich lieber Spanien.
0: Und ich sag mal so, wir hören mal gemeinsam rein.
1: Ja.
0: Ich persönlich würde jetzt immer noch nicht wissen, was es ist, aber ich kann es dir ja verraten. Hm. Spanien ist absolut richtig.
1: Oh, geil.
0: Herzlichen Glückwunsch, Frank.
1: Super.
0: Ich hätte jetzt damit hätte ich damit leben können, wenn du jetzt als letzte Person hier nicht gewinnst. Ich freue mich ganz doll für dich.
1: Danke, danke, danke.
0: So,
1: vielen lieben Dank.
0: Viel Spaß mit dem Sputnik WM-Trikot, viel Spaß natürlich beim Konzert auch. Und guckst du am Sonntag dann auch das Finale?
1: Ja, auf jeden Fall.
0: Dann hau mal ganz kurz deinen Tipp raus. Das würde mich interessieren.
1: Ich sage 2-1 für Argentinien.
0: 2-1 für Argentinien. Pass auf, wir machen jetzt einen Deal.
1: Ja.
0: Wenn dein Tipp richtig ist, dann melde ich mich am Montag persönlich bei dir und dann kriegst du noch ein Trikot.
1: Das ist cool, weil meine Frau und ich haben heute 7-Jähriges.
0: Oh, was? Dann herzlichen Glückwunsch.
1: Ja, vielen, vielen Dank.
0: So, wir halten fest, danke. Du sagst 2-1 Argentinien. Vielleicht gibt es Montag das nächste WM-Trikot. Aber bis dahin erstmal ein wundervolles Wochenende, ja?
1: Vielen lieben Dank.
0: Schönen ciao, Tag ciao. Auch euch.
1: Dankeschön.

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0: Harry Styles, American Girls. Gutes Ding. Gerade gehört hier, kurz vor 8:30 haben wir es bei Sputnik wach. Wir machen weiter. Wir wollen ja hier so langsam in Richtung Wochenende, ja? Das ist doch wunderbar. Also A14 jetzt Richtung Magdeburg, immer noch ein bisschen Stress angesagt, Bindung nach einem LKW-Unfall, nämlich zwischen Halle Ost und Halle Peißen. Und die 38 Richtung Braunschweig ist zwischen Stapelburg und Abbenrode nach einem Unfall im Baustellenbereich gesperrt. Auch da Stau bis Ilsenburg angesagt. Die aktuellsten Blitzer auf der A9 Richtung Berlin am Schkeuditzer Kreuz in der Überfahrt zur A14 Richtung Dresden. Auf der A9 Richtung München zwischen Niemek und Kleinmarzehns und auf der 38 Richtung Göttingen Höhe Dreieck Südharz. Falls ihr noch was habt, ruft ihr durch 08021 und 4x0 oder schickt gerne WhatsApp rüber. Die Nummer gibt's auf sputnik.de. Dankeschön. 20 Grad in Halle an der Peißenitz, genauso in Chemnitz am Stadtpark und 19 Grad in Magdeburg am Unicampus. So sieht es aktuell aus. Es geht heute hoch auf bis zu 28 Grad. Wir haben aber heute mehr Wolken als Sonne, immer wieder Schauer und Gewitter sind mit dabei in der Sputnik-Zone. Also, ja, vielleicht heute einfach mal ins Kino gehen. Hier die Odyssee läuft doch und sowas alles. Also, auch nicht schlecht. Ne? Macht euch auf jeden Fall einen schönen Freitag.
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0: ein ganzes Album, um dich bei deinen Eltern zu entschuldigen, dass du früher so ein Gör warst. Fühle ich ein bisschen, vielleicht sage ich an der Stelle auch mal Entschuldigung für alles, was ich damals so angestellt habe. Für das Trampolin zum Beispiel, was ich in Brand gesetzt habe. Upsi!
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0: Das ist eine andere Geschichte. Lass uns lieber über Gracie Abrams reden. Die hat heute nämlich ihr neues Album rausgebracht. Das ist übrigens die hier. Gracie Abrams, Singer-Songwriterin aus den USA, 26 Jahre jung und passend zum Thema bei den Eltern entschuldigen, heißt ihr Album Daughter from Hell, also Tochter aus der Hölle. Da können wir uns ja denken, dass Gracie vielleicht nicht der einfachste Teenager war. Das hat sie auch im Interview zugegeben.
2: I definitely think I was tough to live with.
3: Ich glaube, ich war nicht immer ganz einfach im Zusammenleben, wie wahrscheinlich die meisten, wenn sie ihren eigenen Weg suchen und gegen Erwartungen rebellieren. Ich habe meine Familie bestimmt ein paar Mal ordentlich erschreckt und vielleicht sogar ein paar Lebensjahre gekostet. Dafür würde ich mich heute gerne entschuldigen. Dieses Album ist eine Entschuldigung, aber auch ein Dankeschön an meine Familie für ihre Geduld, ihr Verständnis und dass sie immer für mich da waren.
0: Wie cute ist das bitte, ne? Ihr Album dreht sich um diese merkwürdige Zeit, um die 20 rum, wenn man eigentlich nicht mehr jugendlich ist, aber so richtig erwachsen ist man halt auch nicht. Zum Beispiel in Look at My Life, da geht es darum, sich einfach mal überfordert zu fühlen, auch wenn man nach außen alles so rosig aussehen lässt und sich klar zu machen, dass es bei anderen auch nicht immer alles Friede, Freude, Eierkuchen ist, auch wenn Social Media und das einen das

0: gern glauben lassen, ne? Muss man sagen. Also es ist wirklich so. Du guckst auf Social Media, es ist immer alles geil, alle sind geil im Urlaub, aber dass da auch mal Stress angesagt ist, das sieht man halt eben nicht. Look at My Life hören wir jetzt hier von Gracie Abrams. Neues Album, gibt's alles. Wo nochmal?
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0: So sieht's aus. Küsschen, viel Spaß.

7:49 hier bei Spuditon wach. Wir starten mal weiter rein hier auf ins Wochenende. Lieblingsmucke habe ich auf jeden Fall mit am Start. Gleich gibt's eine Runde Ray. Where is my husband? Immer noch ein richtig gutes Ding. Freue mich auf Maroon 5 Memories. Das ist auch so ein Song, der kam damals raus. Das muss auch schon, weiß ich gar nicht, wie viele Jahre das her ist. Auf jeden Fall sehr lange. Da habe ich, glaube ich, gerade so im Radio angefangen. 2017, 2018. Auch sehr, sehr schöne Nummer. Und jetzt aber erstmal bisschen Sommerfeeling, Festivalfeeling. Und ich meine, jetzt kommt auch gerade die Sonne raus. Das ist ein Träumchen. Two Colors Taffy Duo mit Cynical. 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

0: Ray, Where's My Husband, immer noch ein richtig gutes Ding. Und wir machen jetzt mal weiter mit den News, würde ich sagen. Kurz vor 8 haben wir's.
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0: Jetzt für euch mit Alexander.
2: Sachsen-Anhalts Bildungsminister Jan Riedel hat pauschale Kritik an den Abi-Aufgaben in Mathematik zurückgewiesen. Hintergrund ist der besonders niedrige Notenschnitt dieses Jahr. Riedel sagte MDR aktuell, mehr als die Hälfte der Aufgaben stamme aus einem Pool, den die Kultusministerkonferenz in Auftrag gegeben habe. Das solle bundesweit für Vergleichbarkeit sorgen. Der Lehrerverband Bildung und Erziehung erklärte dagegen, die Schwierigkeiten der Prüfungsaufgaben variierten von Jahr zu Jahr sehr. Dieses Jahr komme dazu, dass nur noch eingeschränkte Hilfsmittel erlaubt waren. Die geplante Zuckersteuer soll schon im kommenden Jahr kommen. Gesundheitsministerin Nina Wagen sagte dem Redaktionsnetzwerk Deutschland, die neue Abgabe solle rund 650 Millionen Euro bringen. Damit würden die gesetzlichen Krankenkassen gestärkt und Versicherte entlastet werden. Wagen versicherte, der Gesetzentwurf werde sich nach den Vorschlägen der Expertenkommission richten. Ursprünglich sollte die Zuckersteuer erst 2028 eingeführt werden. Die Autobahn GmbH des Bundes sieht hohe Kosten für bessere Rastplätze und Toiletten an den Autobahnen. Ein Sprecher erklärte, man brauche dieses Jahr rund 500 Millionen Euro für die Sanierung der Anlagen und umliegender Flächen. Das Geld dazu müsse vom Bund kommen. Bei einer ADAC-Stichprobe an 50 unbewirtschafteten Rastplätzen erhielt fast die Hälfte schlechte Bewertungen, meist wegen der Toiletten.
0: Danke für die Infos.
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0: So, wir werfen natürlich einen Blick auf die Straßen auf der 14 Richtung Magdeburg. Weiterhin Behinderungen nach einem LKW-Unfall zwischen Halle Ost und Halle Peißen. Und die A36 Richtung Braunschweig ist zwischen Stapelburg und Amrode nach einem Unfall im Baustellenbereich gesperrt. Zurzeit staut sich's bis Ilsenburg. Die aktuellsten Blitzer auf der A9 Richtung Berlin zwischen Halle und Bitterfeld-Wolfen. Auf der 14 Richtung Dresden zwischen Staßfurt und Kreuz-Bernburg. Auf der B2 zwischen Leipzig, Coburger Straße und Goethesteig. Und im Weißenfels in der Leipziger Straße in beide Richtungen. Falls ihr noch was habt, klingelt da durch 08021 und 4x die 0. Oder ihr schickt eine WhatsApp rüber. Die Nummer gibt's auf sputnik.de. Dankeschön. Wettermäßig gerade die Sonne draußen, zumindest hier rund um Sputnik-Studio, scheint sie. 20 Grad in Haller Marktplatz, genauso in Chemnitz am Halbestädter See und 19 Grad in Magdeburg am Nordpark. Es geht sogar hoch heute auf 28 Grad. Wir haben trotzdem mehr Wolken als Sonne, ne? Und immer wieder Schauer und auch Gewitter mit dabei. Ist halt so ein typischer Sommertag, ne? Wo auch mal so ein paar Sommergewitter am Start sind. Und das liebe ich ja persönlich sehr. Auch so Sommerregen, dieser Geruch und so. Herrlich.
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0: 8.10 Uhr hier bei Spuddelzank und Bach. Zeit für ein kleines, für eine kleine Geschichte. Es war einmal ein kleiner Erling Haaland mit seinen Kumpels. Der hat ein paar Lines im Garten beim Grillen gespittet. Heute ist er groß, stark, Norwegens Starstürmer und jetzt auch noch auf Platz 1 in den Charts. So, jetzt aber mal Spaß beiseite. Selbst wenn ihr irgendwie diese Fußball-WM gar nicht so richtig verfolgt habt, also fußballerisch, ist euch trotzdem bestimmt dieses Video von Haaland untergekommen, wo er mit 16 Jahren gerappt hat.
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0: Ja, das ist wirklich, wirklich, wirklich, wirklich Erling Haaland. Ich verarsche euch da nicht, das findet man auf YouTube. 2016, wie gesagt, war Haaland noch 16-jähriger Stürmer beim Zweitligisten Brünen FK und offenbar gelangweilt genug, um mit zwei U17-Nationalmannschaftskollegen das Rap-Trio Flow Kings zu gründen. Kygo Yo heißt der Song und niemand Geringeres als Kygo, also der DJ, der hat das mitbekommen und seine ganz eigene Version draus gemacht.

0: Achtung, gleich kommt noch der Drop, den müssen wir uns noch geben. 3, 2, 1. Also ich muss sagen, beim ersten Mal dachte ich mir nur so, oh je, nee, aber ich habe das Ding jetzt dreimal gehört und ich krieg's gar nicht mehr aus dem Kopf und es scheint nicht nur mir zu gehen, sondern auch vielen, denn in den norwegischen Charts ist das Teil direkt auf Platz 1 gelandet und auch in den offiziellen Billboard-Charts ist es jetzt nicht mehr weit bis an die Spitze. Also das finde ich schon krass und dafür liebe ich das Internet so sehr.
1: Hallo.

0: Fever Dream, Alex Warren gerade gehört. Und bei dieser News, als ich sie gestern gelesen habe, dachte ich mir auch, das ist auch ein Fiebertraum, hör mal.
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0: Ich wusste nicht ganz, ob ich lachen oder weinen soll. Ein Zugchef hat nämlich ein ICE gestoppt, weil das Klopapier ausgegangen ist und ist dann selbst einkaufen gegangen. Also wegen eines Krankheitsfalls wurden die Bestände offenbar nicht richtig geprüft und als dann klar wurde, dass an Bord im wahrsten Sinne des Wortes eine ziemliche Kacksituation ist, hat der Zugchef kurzerhand den ICE in Hamburg gestoppt und in dem Insta-Video sieht man dann wirklich, wie er zum nahegelegenen Supermarkt gesprintet ist. Kein Witz, der ist wirklich gesprintet. Der wollte natürlich die Gäste auch nicht so lange warten lassen und wenig später ist er dann mit gleich 3 Packungen Klopapier zurückgekommen. Kompletter Held, muss man sagen. Also GG, wirklich krasser Typ. Und dann hieß es natürlich wieder feuerfrei in allen möglichen Bereichen und auch Kommissar Mann, aber glücklich. Sie hat nämlich ein bisschen Magenprobleme gehabt.
2: Hallo?
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2: Hallöchen, hier ist Lady Chantal. Ich liebe es, im Mumien-Style meinen Arm. Dazu wickele ich mich immer schön in Klopapier ein. Oder lieber noch in Gaffa-Tape. Panzerband genannt. Da kann ich mich dann auch gleich noch schön entharmen, ja? So ein Art Waxing.
4: Ja? Hallo? Geht's jetzt gleich los?
5: In Lettland leben ja ganz unterschiedliche Letten. Die Strandbewohner, die Sandaletten oder unsere spanische Minderheit, die Kastanjetten. Die einzigen aber, die zum Thema Sanitärbereich passen, sind die Toiletten und die Kotletten.
2: Jüngster Kommissar Meiner, Leute, seitdem ich gehört gekriegt habe, dass hier Lady Chantal ihre gebrauchten Schlipper ins Darknet stellt, ja, und einen Haufen Kohle damit macht, habe ich mich jetzt entschlossen, gebrauchtes Klopapier zu verticken, ja, und habe es jetzt als Feuchttücher ins Netz gestellt.
6: Hier spricht der Moralbeauftragte des Deutschen Rundfunks. Ich darf zufrieden feststellen, dass diese Ausgabe der Sputnik-Mailbox trotz ihres Themas völlig ohne Fäkalsprache auskommt. Jungs, ihr seid scheiße gut.
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0: 38, Tobi hier bei Spontan Wach, gerade Olivia Rodrigo gehört. Und jetzt schauen wir mal, ob es Staus oder Unfälle gibt. Auf jeden Fall noch ein paar Behinderungen nach einem LKW-Unfall auf der 14 Richtung Magdeburg zwischen Halle Ost und Halle Peißen. Und Stau noch bis Ilsenburg, weil die 836 Richtung Braunschweig zwischen Stapelburg und Abbenrode nach einem Unfall im Baustellenbereich gesperrt ist. Die aktuellsten Blitze auf der 9 Richtung Berlin zwischen Halle und Bitterfeld-Wolfen. Auf der 38 Richtung Göttingen wird geblitzt in Höhe Dreieck Südharz. Auf der B2 zwischen Leipzig, Coburger Straße und Goethesteig und im Weißenfels in der Leipziger Straße in beide Richtungen. Falls ihr noch was habt, klingelt da durch. 08021 und Fieber die Null oder schickt gerne WhatsApp rüber. Die Nummer gibt's auf sputnik.de. Dankeschön. 22 Grad haben wir in Halle am Roten Turm, genauso in Jena am Lobte Park, 21 Grad in Magdeburg an der Grünen Zitadelle. Wir haben im Süden meistens Sonne, Schauer und Gewitter gibt es dann an der Grenze zu Niedersachsen, im Salzland und auch im Landkreis Wittenberg. Also es ist so ein Mix aus Wolken, vielleicht mal so ein bisschen Sonne, aber ansonsten dann zum Nachmittag hin auch wieder Schauer und Gewitter mit dabei bei maximal 28 Grad. Also eigentlich so ein Wetter, um vielleicht mal ins Kino zu gehen oder sich zu Hause gemütlich hinzusetzen und einen Film zu gucken. Und einen Filmtipp, den gibt's in 10 Minuten.
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0: 23.000 Leben. Ich wiederhole nochmal, 23.000 Leben, so viele wurden von jungen Leuten aus Berlin gerettet. Wie, das erzählt jetzt ein Film auf Netflix.
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0: Filmexpertin Theresa ist mit am Start. Schönen guten Morgen.
2: Morgen, hi.
0: 23.000 Leben heißt der Film. Du hast ihn geguckt und es geht um eine Hilfsorganisation Jugend rettet aus Berlin. Das beruht also auf einer wahren Geschichte. Und diese Organisation hat Menschen auf dem Mittelmeer vor dem Ertrinken gerettet. Du hast ja sogar mit dem Hauptdarstellern gesprochen, weil der Film dich so richtig krass bewegt hat, ne?
2: Total. Ich habe die letzten 10 Minuten durchgeflennt. Oh. Der Film beginnt 2015/16, als viele Geflüchtete nach Europa gekommen sind, vor allem auf Schlauchbooten und dabei gestorben sind. Ein paar junge Leute aus Berlin wollten das nicht mehr mit ansehen, haben eine Organisation gegründet, Crowdfunding gemacht und sich von Spenden ein Boot gekauft und sind damit raus aufs Mittelmeer und haben eben mehr als 23.000 Menschenleben gerettet. Sie hätten auch noch mehr retten können, wenn die italienischen Behörden nicht dazwischen gegangen wären.
0: Boah, richtig Gänsehaut. Das ist sehr krasses Thema auch, aber keine richtige Doku, oder?
2: Nee, aber der Film orientiert sich an der Doku, Juventa, so heißt auch das Schiff, mit dem sie die Menschen gerettet haben. Und das Besondere ist, dass man wirklich ganz eng mit Mitgliedern von Jugend rettet, beziehungsweise mit der Besatzung von der Juventa zusammengearbeitet hat, vor allem dem Kapitän. Es wurde auch wirklich auf dem Meer gedreht, somit wurde der Cast auch ordentlich vorbereitet, hat mir Hauptdarsteller Luis Hoffmann im Interview erzählt.
3: Es sind 5 Tage von theoretischem Unterricht, wo man generell lernt über Menschen, die auf der Flucht sind, Beweggründe für Flucht. Man lernt, wie man Menschen auf den Booten begrüßt. Man lernt letztendlich

0: wie man ein Boot zu Wasser lässt, also praktisch auch auf dem Meer. Und vor allen Dingen war ich da dann schon sehr viel in Kontakt mit Menschen, die Seenotrettung selber durchführen.
1: Herausgekommen ist ein echt toller, bewegend gespielter und vor allem wichtiger Film, gerade in der aktuellen politischen Lage.
2: Du sagst es, ne? Also wie wichtig auch einfach dieser Inhalt des Films ist. Und ich finde jetzt nur vom Hören würde ich schon eine 10 von 10 geben. Deswegen würde ich einfach mal sagen, guckt ihn euch an. 23.000 Leben könnt ihr ab heute ganz normal wegbingen. Also ich bin gespannt, was er sagt.
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0: 9 Uhr haben wir es hier bei Spurnitag und Wach. Tobi ist am Stissel und es ist Zeit für die News.
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0: Jetzt für euch Alexander.
2: Der Lehrerverband Bildung und Erziehung sieht mehrere Gründe für die schlechteren Ergebnisse beim diesjährigen Mathe-Abi in Sachsen-Anhalt. Landeschef Thorsten Wahl sagte dem MDR, die Schwierigkeit der Prüfungsaufgaben variiere von Jahr zu Jahr sehr. Zudem seien erstmals die Hilfsmittel stark eingeschränkt worden. So sei die Formelsammlung ausgedünnt worden, auch nur noch sehr einfache Taschenrechner zugelassen. Das habe die Rahmenbedingungen für die Schüler zum Nachteil verändert. Das Bildungsministerium in Magdeburg hatte angekündigt, die Matheergebnisse kritisch zu hinterfragen. Die geplante Zuckersteuer soll schon im kommenden Jahr kommen. Gesundheitsministerin Nina Warken sagte dem Redaktionsnetzwerk Deutschland, die neue Abgabe solle rund 650 Millionen Euro einbringen. Damit würden die gesetzlichen Krankenkassen gestärkt und Versicherte entlastet. Warken versicherte, der Gesetzentwurf werde sich nach den Vorschlägen der Expertenkommission richten. Ursprünglich sollte die Zuckersteuer erst 2028 eingeführt werden. Wissenschaftler fordern mehr Aufklärung über gesunde Ernährung in der Schule. Der Armutsforscher Andreas Glocke sagte MDR aktuell, dass Kinder übergewichtig würden, hänge mit den Konsumroutinen der Eltern zusammen. Wenn man Kinder und Jugendliche dafür sensibilisiere, was gute Ernährung sei, könnten sie zu Hause wie eine Art Botschafter wirken. Dem Robert-Koch-Institut zufolge ist jedes 10. Kind bei der Einschulung übergewichtig.
0: Danke für die Infos.
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0: So, wir gucken mal, was abgeht. Auf der A14 Richtung Magdeburg immer noch Behinderung nach einem LKW-Unfall zwischen Halle Ost und Halle Peißen. Dann auf der A36 Richtung Braunschweig zwischen Wernigerode Nord und Stapelburg stockender Verkehr an der geräumten Unfallstelle. Und im Landkreis Stendal ist die Straße zwischen Hindenburg und Hohenberg-Grusemark nach einem Unfall gesperrt. Die aktuellsten Blitzer auf der A9 Richtung Berlin zwischen Halle und Bitterfeld-Wolfen. Auf der A38 Richtung Göttingen in Höhe Dreieck Südharz. Auf der B2 zwischen Leipzig, Coburger Straße und Goethesteig. Und im Weißenfels in der Leipziger Straße in beide Richtungen. Falls ihr noch was habt, klingelt da durch 08021 und 4 mal die 0. Oder ihr schickt einfach eine WhatsApp rüber. Die Nummer gibt's auf sputnik.de. Dankeschön. 22 Grad in Halle am Hallmarkt, 21 Grad in Gentina am Elbe-Havel-Kanal, genauso in Magdeburg am Nordpark. Also beschweren können wir uns nicht. Im Süden haben wir auch meist Sonne, Schauer und Gewitter. Trotzdem in anderen Teilen der Sputnik-Zone immer wieder mit dabei heute. Also mehr Wolken als Sonne bei maximal 28 Grad. Happy Friday.
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0: Ja, wir kommen nämlich morgen Abend mit einer fetten Party bei euch am See in Groß. Keiner vorbei. 20 Uhr geht's los bei der Sputnik Spring Break Tour. Und weil ihr seid, habe ich auch noch ein paar Tickets für euch klar gemacht. Naja, ist ja gar kein Problem, so bin ich halt. Also wer das Geld für die Getränke sparen will und gerne entspannt in der Schlange, also nicht in der Schlange stehen möchte, sondern einfach so vorbeigehen möchte, der sollte jetzt anrufen. 08021 und viermal die Null, gar kein Problem, die Sputnik Spring Break Tour. Am See in Groß, keiner morgen Abend. Ich sage an der Stelle viel Spaß beim Feiern. Und wir feiern jetzt schon mal vor, gleich mit Bebe Rexha und jetzt mit Milky Chance Colorado. Und vergesst nicht,

0: 9.18 Uhr haben wir's. Jetzt wird's mal ganz kurz ein bisschen emotional, vor allen Dingen für alle Festival-LiebhaberInnen. Denn es gab eine sehr bewegende und auch traurige Nachricht für alle Highfield-Fans. Ich lese mal ganz kurz die Zeilen vor, die sie auf ihrem Instagram-Account geschrieben haben. Wir schreiben diese Zeilen mit großer Dankbarkeit über eine Entscheidung, die uns eine lange Zeit beschäftigt hat und die wir uns alles andere als leicht gemacht haben. Nach fast 30 unvergesslichen Jahren wird das Highfield Festival in diesem Jahr zum letzten Mal stattfinden. So ist jetzt aber ein bisschen zu traurig, denn es geht jetzt gar nicht darum, das Festival komplett zu canceln, sondern es geht eher darum, dass sie in eine kreative Pause gehen wollen. Man muss sich mal vorstellen, 30 Jahre lang hat man dieses Festival durchgezogen. Es ist natürlich auch riesengroß geworden irgendwie, aber sie wollen halt so ein bisschen durch diese kreative Pause die Zeit nutzen, um neu zu denken, sich gemeinsam mit dem Team auch eine neue Konzeption zu überlegen, um vielleicht auch, ich meine, die Anforderungen werden an so ein Festival natürlich auch immer anders. Und deswegen finde ich das irgendwie einfach sweet, wie sie das Posting auch gestaltet haben. Sie wollen gemeinsam nochmal mit allen richtig loslegen, denn vom 13. bis 16. August in diesem Jahr findet das Highfield ja nochmal statt. Ne? Und zwar mit großartigem Line-Up. Ich habe mal geguckt, SDP mit dabei. Dann auch Kraftklub. Aber auch 0,97.
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0: Und an der Stelle, weil ich ja jetzt auch letzte Woche auf dem Festival war, möchte ich allen, die jetzt bei diesem Highfield nochmal mit dabei sind im August, ganz viel Spaß wünschen. Ne? Genießt es nochmal, habt nochmal richtig viel Spaß, passt auf euch gegenseitig auf und habt einfach eine gute Zeit, ohne Stress, ohne Streit, ohne irgendwas. Das wird toll. 13. bis 16. August. Ich wünsche allen, die da sind, auf jeden Fall gutes Wetter. Habt alles Mögliche mit. Zeltstangen, Zelt natürlich auch. Und dann einfach ganz viel Spaß haben. Jetzt mit Coldplay auch. 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

0: 39, da lasst uns doch hier nochmal bei Sputnik Wach den Verkehr abchecken. Auf der 14 Richtung Magdeburg zwischen Halle Ost und Halle Peißen Behinderung nach einem LKW-Unfall. Auf der 38 Richtung Leipzig zwischen Dreikalle Süd und Bad Lauchstädt stockender Verkehr nach einem Unfall im Baustellenbereich. Und im Landkreis Stendal ist die Straße zwischen Hindenburg und Hohenberg-Krusemarkt nach einem Unfall gesperrt. Die aktuellsten Blitze auf der 9 Richtung Berlin zwischen Halle und Bitterfeld-Wolfen. Auf der 14 Richtung Dresden zwischen Staßfurt und Kreuz-Bernburg. Auf der 38 Richtung Göttingen in Höhe Dreieck Südharz und in Weißenfels in der Leipziger Straße in beide Richtungen. Falls ihr noch was habt, Staus oder Blitzer, ruft ihr durch 08021 und 4x die 0 oder schickt gerne WhatsApp rüber. Die Nummer gibt es wie immer auf sputnik.de. Dankeschön. 24 Grad jetzt schon in Halle an der Burg Giebichenstein, in der Frauenkirche in Dresden 24 Grad oder Magdeburg an der Sternbrücke 22 Grad. Es geht sogar hoch heute auf bis zu 28 Grad. Aber ne, mehr Wolken als Sonne und immer wieder Schauer und Gewitter möglich. Happy Friday!
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0: ganzes Album, um dich bei deinen Eltern zu entschuldigen, dass du früher so ein Girl warst und vielleicht das ein oder andere Mal Mist gebaut hast. Fühle ich ein bisschen, vielleicht sagen wir alle mal Entschuldigung für den ein oder anderen Fehler.
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0: Genau darum geht es in Gracie Abrams neuem Album, hat sie heute rausgebracht, das ist übrigens die hier. Gracie Abrams ist 26 Jahre jung, Singer-Songwriterin aus den USA und passend zum Thema bei den Eltern entschuldigen, heißt ihr neues Album auch Daughter from Hell, also Tochter aus der Hölle. Da könnten wir uns ja vielleicht ein bisschen denken, dass Gracie vielleicht nicht der einfachste Teenager war. Das hat sie uns auch im Interview erzählt und zugegeben.
2: I definitely think I was tough to live with.
3: Ich glaube, ich war nicht immer ganz einfach im Zusammenleben, wie wahrscheinlich die meisten, wenn sie ihren eigenen Weg suchen und gegen Erwartungen rebellieren. Ich habe meine Familie bestimmt ein paar Mal ordentlich erschreckt und vielleicht sogar ein paar Lebensjahre gekostet. Dafür würde ich mich heute gerne entschuldigen. Dieses Album ist eine Entschuldigung, aber auch ein Dankeschön an meine Familie für ihre Geduld, ihr Verständnis und dass sie immer für mich da waren.
0: Ihr Album dreht sich um genau diese merkwürdige Zeit, die wir alle kennen, die 20 rum, wenn man eigentlich nicht mehr jugendlich ist, aber so richtig erwachsen ist man halt auch nicht. Zum Beispiel in Hit the Wall singt sie von den ganzen Gesichtern, die sie so anprobiert hat, während sie versucht hat, sich selbst zu finden. Ich glaube, das kennen wir auch alle so ein ganz kleines bisschen. Deswegen fühlen wir uns da mal rein. Wir hören genau diesen Song jetzt hier bei Sputnik Tag und Wach. Daughter from Hell, so heißt das Album. Und hier ist Gracie Abrams Song Hit the Wall. Viel Spaß.

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0: 9.53 Uhr, Tobi hier bei Sputnik Tag und Wach und heute machen wir es mal ein bisschen anders. Ich lasse euch mal ins Wochenende reinsliden und zwar, aber nicht mit meinen letzten Worten, sondern mit den letzten Worten von Sandra aus Eisleben. Die hat nämlich so eine cute WhatsApp geschickt. Sie hat gestern Kinotickets gefunden für die Odyssee und hat sich so darüber gefreut, hat eine klare Filmempfehlung an euch und noch liebe Grüße, die sie alle in einer Sprachnachricht verpackt hat und deswegen hören wir uns die an. Ich sag Tschüssi, Ciao und die letzten Worte, die Abmoderation sozusagen, gibt's jetzt von Sandra aus Eisleben. Tschüss.
1: Einen wunderschönen guten Morgen, Tobi. Hier Sandra aus Eisleben. Ich habe gestern die Karten für Odyssee gewonnen und wollte mich mal zurückmelden. Es war einfach der Knaller. Anders kann ich es nicht sagen. Es war mega toll. Danke nochmal dafür und ein wunderschönes Wochenende allen.
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1: In Deutschland ist im Mai die Zahl der Baugenehmigungen deutlich gestiegen. Wie das Statistische Bundesamt mitteilt, wurden 21.000 Wohnungen genehmigt. Das ist fast ein Viertel mehr als vor einem Jahr. Die Baugenehmigungen sind damit seit dem vergangenen Jahr im Aufwärtstrend. In den 3 Jahren zuvor hatten hohe Zinsen und Materialkosten Bauherren abgeschreckt. Vor allem in Groß- und Unistädten fehlen Hunderttausende Wohnungen. Die geplante Zuckersteuer soll schon im kommenden Jahr kommen. Gesundheitsministerin Nina Warken sagte dem Redaktionsnetzwerk Deutschland, die neue Abgabe solle rund 650 Millionen Euro einbringen. Damit würden die gesetzlichen Krankenkassen gestärkt und Versicherte entlastet werden. Ursprünglich sollte die Zuckersteuer erst 2028 eingeführt werden. Wissenschaftler fordern mehr Aufklärung über gesunde Ernährung in der Schule. Der Armutsforscher Andreas Glocke sagte MDR aktuell, dass Kinder übergewichtig würden, hänge mit den Konsumroutinen der Eltern zusammen. Wenn man Kinder und Jugendliche dafür sensibilisiere, was gute Ernährung sei, könnten sie zu Hause wie eine Art Botschafter wirken. Dem Robert-Koch-Institut zufolge ist jedes 10. Kind bei der Einschulung übergewichtig.
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1: Die NSU-Unterstützerin Susanne E. ist zu einer 2-jährigen Bewährungsstrafe verurteilt worden. Das Oberlandesgericht Dresden sprach sie unter anderem wegen Unterstützung einer terroristischen Vereinigung schuldig. Die Bundesanwaltschaft warf ihr etwa vor, der NSU-Terroristin Beate Zschäpe mehrfach ihre Ausweisdokumente überlassen zu haben, als diese in Zwickau im Untergrund lebte. Das Gericht blieb mit seinem Urteil unter der Forderung der Bundesanwaltschaft. Sie hatte 4 Jahre Haft gefordert, die Verteidigung Freispruch. In Deutschland ist im Mai die Zahl der Baugenehmigungen deutlich gestiegen. Wie das Statistische Bundesamt mitteilt, wurden 21.000 Wohnungen genehmigt. Das ist fast ein Viertel mehr als vor einem Jahr. Die Baugenehmigungen sind damit seit dem vergangenen Jahr im Aufwärtstrend. In den 3 Jahren davor hatten hohe Zinsen und Materialkosten Bauherren abgeschreckt. Wissenschaftler fordern mehr Aufklärung über gesunde Ernährung in der Schule. Der Armutsforscher Andreas Klocke sagte MDR aktuell, dass Kinder übergewichtig würden, hänge mit den Konsumroutinen der Eltern zusammen. Wenn man Kinder und Jugendliche dafür sensibilisiere, was gute Ernährung sei, könnten sie zu Hause wie eine Art Botschafter wirken. Dem Robert-Koch-Institut zufolge ist jedes 10. Kind bei der Einschulung übergewichtig.
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1: Die NSU-Unterstützerin Susanne E. ist zu 2 Jahren Haft auf Bewährung verurteilt worden. Das Oberlandesgericht Dresden sprach sie unter anderem wegen Unterstützung einer terroristischen Vereinigung schuldig. Die 45-Jährige hatte der NSU-Terroristin Beate Zschäpe mehrfach ihre Ausweisdokumente überlassen, als diese in Zwickau im Untergrund lebte. Das Gericht blieb mit seinem Urteil unter der Forderung der Bundesanwaltschaft. Diese hatte 4 Jahre Haft gefordert, die Verteidigung einen Freispruch. Deutschland und Frankreich sind in Nordrhein-Westfalen zu Regierungsgesprächen zusammengekommen. Zur Stunde empfängt Bundeskanzler Friedrich Merz Präsident Emmanuel Macron mit militärischen Ehren auf Schloss Augustusburg in Brühl. Im Anschluss wollen Minister beider Länder unter anderem über Wirtschaftsthemen beraten. Im Vordergrund dürfte aber die Verteidigungspolitik stehen. Am Vormittag besuchten Merz und Macron bereits einen Fliegerhorst bei Köln. In Deutschland ist im Mai die Zahl der Baugenehmigungen deutlich gestiegen. Wie das Statistische Bundesamt mitteilte, wurden 21.000 Wohnungen genehmigt. Das ist fast ein Viertel mehr als vor einem Jahr. Die Baugenehmigungen sind damit seit dem vergangenen Jahr im Aufwärtstrend. In den 3 Jahren zuvor hatten hohe Zinsen und Materialkosten Bauherren abgeschreckt. Vor allem in Groß- und Unistädten fehlen hunderttausende Wohnungen.
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1: Das italienische Zugunternehmen Italo kann ab 2028 in den deutschen Bahnverkehr einsteigen. Die Bundesnetzagentur machte heute dafür den Weg endgültig frei. Im vergangenen Monat hatte die Netzagentur bereits grundsätzlich entschieden, dass die Deutsche Bahn auf wichtigen Strecken Konkurrenz zulassen muss. Die Behörde verspricht sich davon mehr Wettbewerb und bessere Angebote für die Fahrgäste. Die Bahngewerkschaft EVG befürchtet eine Ausdünnung des Angebots auf weniger genutzten Strecken. Italo will Züge auf den Strecken München-Köln-Dortmund und München-Berlin-Hamburg anbieten. Die NSU-Unterstützerin Susanne E. ist zu 2 Jahren Haft auf Bewährung verurteilt worden. Das Oberlandesgericht Dresden sprach sie unter anderem wegen Unterstützung einer terroristischen Vereinigung schuldig. Die 45-Jährige hatte der NSU-Terroristin Beate Zschäpe mehrfach ihre Ausweisdokumente überlassen, als diese in Zwickau im Untergrund lebte. Das Gericht blieb mit seinem Urteil unter der Forderung der Bundesanwaltschaft. Diese hatte 4 Jahre Haft gefordert. Die Staatsanwaltschaft Magdeburg darf Beweismittel auswerten, die bei einer Durchsuchung der CDU-Landtagsfraktion sichergestellt wurden. Das entschied das Landgericht Magdeburg und wies die Beschwerde der CDU-Fraktion zurück. Zwar sei die Durchsuchungsanordnung rechtswidrig gewesen, daraus folge aber nicht automatisch, dass die Beweise nicht verwendet werden dürften. Die Staatsanwaltschaft ermittelt wegen des Verdachts der Untreue gegen mehrere CDU-Politiker. Hintergrund sind Zulagen, die nach Auffassung des Landesrechnungshofs nicht hätten gezahlt werden dürfen.
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0: Bald ist Wochenende, Leute. Ey, yo, hier ist die Sputnik Home Zone zum Freitag mit Franzi. Jetzt mit euren News.
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0: 14.01 Uhr mit Jean-Marc.
2: Aus der Union wächst der Druck auf Fraktionschef Jens Spahn. Der CDU-Landeschef von Mecklenburg-Vorpommern, Daniel Peters, sagte der Bild-Zeitung, Spahn habe sich mit seiner Leihmutterschaft in den USA über in Deutschland geltendes Recht hinweggesetzt. Er müsse deshalb zurücktreten. Die CDU stehe gerade in ethischen Fragen für Glaubwürdigkeit und Klarheit. Ähnlich äußerte sich der Chef der Seniorenunion, Hubert Hüppe. Spahn und sein Ehepartner hatten mit Hilfe einer Leihmutter in den USA ein Kind austragen lassen. Das italienische Zugunternehmen Italo kann ab 2028 in den deutschen Bahnverkehr einsteigen. Die Bundesnetzagentur machte heute dafür den Weg endgültig frei. Im vergangenen Monat hatte die Netzagentur bereits grundsätzlich entschieden, dass die Deutsche Bahn auf wichtigen Strecken Konkurrenz zulassen muss. Italo will Züge auf den Strecken München-Köln-Dortmund und München-Berlin-Hamburg anbieten. Das oberste Landesgericht in Bayern hat eine Klage gegen Werbeeinblendungen im Streaming-Angebot von Amazon abgewiesen. Geklagt hatte die Verbraucherzentrale Sachsen und tausende Prime-Kunden. Sie hatten zunächst ein werbefreies Streaming-Angebot genutzt. Amazon führte dann aber doch Werbeclips ein. Wer das nicht will, muss monatlich eine Extragebühr zahlen. Die bayerischen Richter erklärten diese Praxis von Amazon für zulässig. Die Verbraucherschützer wollen in Revision gehen.
0: Danke dir fürs Update.
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0: Und damit er kurz vorm Wochenende auch nicht so im Stau steht, gucken wir mal eben, was da so auf den Straßen hier in der Sputnikzone los ist. Immer noch ein bisschen Struggle auf der A2 Richtung Berlin zwischen Allerengersleben und Eilsleben. 5 Kilometer Stau an der Baustelle. A9 Richtung München, auch hier Stau zwischen Niemeck und Köselitz. 7 Kilometer an der geräumten Unfallstelle. Und so circa in einer Stunde ab 15 Uhr bis 22 Uhr kommt er in Leipzig nicht so gut voran. Beim Innenstadtring, da gibt es nämlich eine Demo und deswegen ist da ein bisschen Stau dann angesagt. Die aktuellsten Blitzer habt ihr uns auch welche durchgemeldet. Danke euch. Da steht einer auf der A9 Richtung München zwischen Dreußig und Bad Klosterlausnitz, auf der B107 in Sandau Richtung Scharlibbe und auf der B184 am Ortseingang Zerbst aus Richtung Roßlau. Wenn ihr auch noch irgendwas gesehen habt, noch mehr Staus, noch mehr Blitzer, einfach kurz kostenlos durchklingeln unter der 08021 viermal die 0 oder ganz easy, ihr schickt uns einfach eine Nachricht per WhatsApp rum. Ja, und beim Wetter, sage ich euch, das surft uns hier richtig. Stimmung zum Freitag, es bleibt erstmal trocken, zwischendurch immer wieder richtig viel Sonne. Nachher kommt dann nochmal ein bisschen Regen und Gewitter mit dazu, aber dafür ist es richtig hot. Jetzt gerade in Halle am Rannischen Platz mit 29 Grad, das gleiche in Köthen am Tierpark und in Magdeburg am Alten Markt gerade 28 Grad. Morgen wird es dann wieder so ein bisschen entspannter, gibt zwar auch ein bisschen Sonne und Wolken, aber ein bisschen kühler mit bis zu 25 Grad.
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0: Und damit einen Happy Friday euch. Wir stimmen uns hier zusammen schon mal ein bisschen aufs Wochenende ein, Leute. Ganz egal, was bei euch geht. Action, vielleicht unternehmt ihr richtig was oder ihr chillt einfach mal schön auf dem Balkon. Ein bisschen Prokrastinieren üben, das muss auch mal sein. Und wir gehen hier rein in den Weekend-Kickoff, Leute, mit richtig geiler Mucke.

0: Hallöchen am Freitag hier in der Sputnik Home Zone. Also, I know, es ist zwar wie gerade Sommer, aber irgendwie habe ich das Gefühl, dass gerade voll viele am Kränkeln sind. Also erstmal gute Besserung an alle, denen es auch ein bisschen so geht. Ich hatte heute Morgen irgendwie auch schon wieder so Halskratzen. Aber ihr kennt ja auch den Pain mit Antibiotika. Also manchmal muss es sein, aber irgendwie zu viel ist ja auch wieder nicht gut. Da gibt's jetzt aber tatsächlich einen übelsten Durchbruch in der Forschung gerade.
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0: Ja, Antibiotika retten ja jedes Jahr wirklich Millionen von Menschen das Leben. Das Problem ist aber, immer mehr Bakterien werden gegen diese Medikamente resistent. Das bedeutet, Antibiotika wirken irgendwann nicht mehr. Und Leute, ich habe so krasse Good News für euch, weil Forschende der Otto von Guericke Universität in Magdeburg haben jetzt einen Wirkstoff entwickelt, der jetzt gegen resistente Krankenhauskeime helfen soll. Richtig wild. Und Till aus dem Team, du bist gerade mit am Start. Du hast dich schon mal genauer reingelesen. Was ist das denn für ein Wirkstoff?
2: Ich sag's dir ehrlich, ich habe gerade erst mal 10 Minuten versucht, diesen Namen auszusprechen. Neosorangicin A. Oh, ich bin richtig stolz.
0: Oh Gott,
2: heißt das
0: wow.
2: Neue Reserveantibiotikum. So nennt man das. Und die arbeiten da schon ewig dran, die Forschenden. Weil das Problem war nämlich, das Ganze ist eigentlich so eine Art Naturstoff. Das kommt ja aus Bakterien. Ne?
0: Mhm.
2: Und um den halt haltbar zu machen, muss der künstlich nachgebaut werden. Und das hat gedauert. Aber jetzt haben sie es geschafft. Und das Besondere daran ist, es greift die Bakterien auf eine ganz neue Art an. Und dadurch kann das halt helfen, gegen halt so resistente Keime anzugehen.
0: Okay, warum war das jetzt so nötig?
2: Also stell dir vor, du hast halt eine schwere bakterielle Infektion, ne? Und diese üblichen Antibiotika, die helfen dann einfach nicht mehr. Das passiert vor allem in Krankenhäusern durch diese Krankenhauskeime. Mhm. Und wenn halt diese Bakterien resistent werden und sich verändern, dann brauchst du halt dieses neue Medikament. Und das kommt jetzt aus Jena.
0: Ja.
2: Und das ist halt viel, viel stärker und setzt aber auch nochmal anders an als bisherige Antibiotika.
0: Mhm.
2: Und das kann halt wirken, wenn andere schon versagt haben. Schon krass.
0: Und ab wann können wir das einsetzen? Also ab wann können wir da wirklich damit rechnen?
2: Naja, so eine Entwicklung braucht halt super viel Zeit, ne? Von Labor über Tests am Menschen bis zur Zulassung. Es kann echt noch gute 10 bis 15 Jahre vergehen.
0: Ui.
2: Und diese Entwicklung ist halt super teuer, obwohl solche Medikamente ja später eigentlich dann auch nur im Notfall eingesetzt werden.
0: Ja, okay. Aber es ist ja schon mal eine krasse News. Auf jeden Fall Good News des Tages. Mhm. Vielleicht haben wir da demnächst mit Antibiotika auf jeden Fall ja ein bisschen, ich sag mal, Entspannung.
2: Ja, mega, ist ja wirklich mega.
0: Danke dir, Till, auf jeden Fall für die Infos.

Und die Jonas Brothers mit Slow Motion. Yo, Tag Leute, am Freitag, eure Sputnikomsonne ist hier mit Franzi, jetzt mit Ava Max, die ist auch schon richtig krass im WM-Finale Fieber, hat sogar extra einen Song dafür rausgehauen und ist sogar jetzt auf der FIFA-Hausparty in New York aufgetreten. Das klang richtig, richtig nice. Also Ava ist ready und ich würde sagen, wir auch fürs Finale und vor allem sind wir jetzt auch erstmal ready für My Oh My von ihr. Richtig geile Weekend-Vibes hier bei der Sputnik-Homezone.

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0: Leute, einen schönen Freitag, quasi fast Wochenende. Ich bin sowas von bereit für Weekend-Vibes. Und hier um 14.30 Uhr checken wir mal kurz auf den Straßen ab, damit ihr noch schneller ans Wochenende sliden könnt. Was da gerade abgeht, ist nämlich immer noch ein bisschen Stau auf der A2 Richtung Berlin zwischen Allerengersleben und Eilsleben. 5 Kilometer an der Baustelle, also hier ein bisschen Geduld mitbringen. Auch Vorsicht auf der A2 Richtung Hannover zwischen Ziesar und Thesen. Da liegen immer noch Warnbarken auf der Straße rum. Und A9 Richtung München zwischen Niemeck und Köselitz. Da gibt es noch 7 Kilometer. Stau an der geräumten Unfallstelle. Die aktuellsten Blitzer, ihr habt uns welche durchgegeben per WhatsApp, danke euch. Auf der B107 in Sandau Richtung Scharlebe steht einer, in Halle in der Magdeburger Chaussee stadteinwärts und in Halle in der Trotaer Straße stadtauswärts. Wenn ihr auch noch irgendwas gesehen habt, Staus, Blitzer, dann ruft ihr gerne kostenlos kurz durch unter der 08000 21 4x die 0 oder eben auch einfach kurz eine WhatsApp rumschicken. Ja, wettermäßig gibt es heute erstmal viele Wolken, ab und zu auch ein bisschen Sonne trotzdem. Später ziehen ja nochmal ein paar Schauer und Gewitter durch die Sputnikzone. Dazu aber richtig schön sommerlich mit bis zu 29 Grad. Und morgen habt ihr dann wieder so ein bisschen mehr Mischmasch. Da ist dann wirklich alles mit dabei. Sonne, Wolken, ein bisschen Regen und sogar ein bisschen kühler mit bis zu 25 Grad.
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0: Ja Leute, erstmal kurz Hand aufs Herz. Wer von euch ist heute Morgen zum Freitag auch nur so körperlich irgendwie aufgestanden? Ich sage euch ehrlich, so richtig wach bin ich noch nicht gewesen. Und jetzt so langsam groove ich mich hier wieder ein, vor allem mit dem nächsten Kaffee gleich. Also wir machen uns hier erstmal gar keinen Stress. Wir grooven uns hier ein bisschen rein noch ins Fastwochenende. Wir geben uns jetzt erstmal auch noch ein kleines Käffchen und wir schaffen das zusammen. Lieblingsmucke ist jetzt hier auf euch, für euch auf den Ohren. Mein Gott, es ist ja wirklich Freitag. Glock, glock, gleich und hier ist für euch Disco Line.
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0: Gut, auch wenn die Wetter-App fürs Wochenende jetzt nicht nur Sonnenschein anzeigt, sondern auch so ein bisschen Regen. Du, das ist ja gar kein Stress, Leute, weil wir haben so coole Sachen vor.
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0: Ja, okay, mein Wochenende wird jetzt hauptsächlich tatsächlich mit der Deutschen Bahn zu tun haben. Ich habe mich nämlich schön dazu entschieden, bei 29 Grad richtig schön schwül nach Stuttgart zu fahren mit einer Freundin. Also wir treffen uns dort, wir machen ein bisschen Coffee-Hopping, bisschen Stadttour durch Stuttgart. Aber Leute, es wird trotzdem cool. Ich freue mich sehr, sehr doll, meine Freundin zu sehen. Aber Leute, ihr habt ja mal geile Pläne fürs Wochenende. Was geht denn da ab? Sarah aus Leipzig, du bist so gehypt.
2: Ey Leute, pünktlich zum Freitag hoffe ich, dass eure Wochenendspläne schon stehen. Ich weiß ja nicht, was ihr so vorhabt, aber ich werde zum Lollapalooza in Berlin gehen. Ich habe mir gerade mein Outfit rausgelegt, denn ihr werdet mich definitiv finden vor der Mainstage bei Pitbull. Oh mein Gott, und davor spielt einfach Sarah Larsson. Was ist das für ein Line-Up? Ja, ihr werdet mich auf jeden Fall dort sehen in der ersten Reihe mit meiner Boardcap. Und in diesem Sinne wünsche ich euch ein ganz tolles Wochenende.
0: Hey, wie geil ist das denn bitte? Pitbull und dann auch noch mit so einer Glatzkappe. Liebe ich ja. Ganz toll. Habe ich direkt ein bisschen FOMO gerade. Was macht ihr denn am Wochenende? Schickt mir auch gerne noch eine Sprachnachricht rum. Nummer zum Sputnik-Handy gibt's auf sputnik.de. Ja, und was mein Kollege Till so wildes geplant hat, und es ist wirklich sehr, sehr wild, das checken wir gleich aus nach zwei Songs.

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0: Leute, happy Weekend euch gewünscht. Ja, gerade ja mit Sarah aus Leipzig gequatscht, die am Wochenende aufs Lollapalooza fährt in Berlin. Richtig geilo. Aber auch, wenn das euch jetzt so ein bisschen zu weit ist, ne, und ihr sagt, nee, ich würde gerne lieber so ein bisschen hier in der Gegend bleiben. Es gibt ja so viele Events in der Sputnik-Zone. Till aus dem Team, du hast ja eigentlich gerade erst 5 Tage Festival hinter dir, aber du wolltest jetzt auch nicht chillen, ne? Nee, gar keinen Bock.
1: Ich erzähl mal, ja. Also ich wurde vor 2 Tagen von einem Kumpel ganz panisch angehauen. Till, wir haben noch ein Ticket frei für das Medieval-Festival. Ja. Noch nie gehört, aber sie haben gesagt, wir nehmen dein Zelt mit, wir kaufen für dich ein.
0: Oh, okay.
1: Hauptsache, du kommst jetzt mit. Und ey, ich sag dir, ich habe das letzte Festival noch ordentlich in Knochen. Vielleicht sieht man es mir auch noch an. Aber ich dachte, scheiß drauf, die FOMO kickt. Wir gehen rein.
0: Okay, also FOMO hat so ein bisschen, also nee, ich kann das jetzt nicht ausfallen lassen. Ja. Was ist das jetzt genau für ein Festival? Das klingt irgendwie ein bisschen nach so Mittelalter.
1: Ja, das ist in Thüringen auf so einer Burg, also so eine richtig mittelalterliche Burgruine.
0: Oha.
1: Und da findet dann dieses Medieval-Festival statt, ne? Also so alles so mittelalterlich. 4 Stages gibt's mit Camping und halt so Techno-Haus, Elektromusik.
0: Okay, cool.
1: Also wirklich wilde Location und vor allem ist es halt sehr klein. Gerade mal 2500 Besucher sind am Start. Und ich finde, das ist ja auch mal so eine schöne Abwechslung zum, weiß nicht, Lolla zum Beispiel.
0: Hä, geil, gibt's da noch Tickets? Kann man jetzt theoretisch schon mal sicher?
1: Es gibt noch Tickets, es gibt sogar noch Camping-Tickets. Also wer jetzt noch Bock hat zu campen, kann es machen. Es gibt aber auch Tagestickets für abends.
0: Also Leute, wer am Wochenende noch nichts vorhat, vielleicht einfach mit Till hier zur Brandenburg in Gerstungen gehen.
1: Ja,
0: das Medieval Festival. Ja, und ansonsten, wenn ihr noch mehr Tipps fürs Wochenende braucht, gar keinen Stress. 16.10 Uhr quatschen wir hier im Weekend-Warm-Up nochmal über die besten Events in der Sputnik-Zone. Und wir verlosen eventuell sogar Tickets für die SSB-Tour in Groß-Kainer. Das würde ich mir nicht entgehen lassen. Hier ist Sputnik mit der Homezone. Danke dir, Till.
1: Na klar.

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0: Hallo zum Freitag, liebe Leute, um 15.01 Uhr hier in der Sputnik Home Zone. Bevor es richtig reingeht ins Wochenende, machen wir kurz noch einen News-Check.
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2: Aus der Union wächst der Druck auf Fraktionschef Jens Spahn. Der CDU-Landeschef von Mecklenburg-Vorpommern, Daniel Peters, sagte der Bild-Zeitung, Spahn habe sich mit seiner Leihmutterschaft in den USA über in Deutschland geltendes Recht hinweggesetzt. Er müsse deshalb zurücktreten. Die CDU stehe gerade in ethischen Fragen für Glaubwürdigkeit und Klarheit. Ähnlich äußerte sich der Chef der Seniorenunion, Hubert Hüppe. Spahn und sein Ehepartner hat mit Hilfe einer Leihmutter in den USA ein Kind austragen lassen. Das italienische Zugunternehmen Italo kann ab 2028 in den deutschen Bahnverkehr einsteigen. Die Bundesnetzagentur machte heute dafür den Weg endgültig frei. Im vergangenen Monat hatte die Netzagentur bereits grundsätzlich entschieden, dass die Deutsche Bahn auf wichtigen Strecken Konkurrenz zulassen muss. Italo will Züge auf den Strecken München-Köln-Dortmund und München-Berlin-Hamburg anbieten. In Bayern ist ein Mann aus Moldau in Untersuchungshaft genommen worden, weil er eine Rüstungsfirma ausspioniert haben soll. Nach Angaben der Behörden war in dem Firmenareal am Mittwochabend eine Drohne aufgetaucht. Nach Hinweisen aus der Bevölkerung sei der mutmaßliche Drohnenpilot festgenommen worden. Er habe das Material an eine ausländische Stelle oder eine verbotene Vereinigung weitergeben wollen. Welches Rüstungsunternehmen betroffen ist, teilten die Behörden nicht mit.
0: Danke fürs Update, Jean-Marc.
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0: Wie kommt da gerade auf den Straßen durch in der Sputnikzone? Gucken wir jetzt auch kurz drauf. Da ein bisschen vorsichtig machen auf der A2 Richtung Hannover zwischen Ziersaar und Thesen. Da liegen nämlich noch Warnbaken auf der Straße rum. Und da liegt auch noch was rum auf der A9 Richtung Berlin zwischen Eisenberg und Dreußig. Hier eine Stoßstange auf der Straße. Also ja, macht auch hier ein bisschen langsamer. Und tatsächlich in Leipzig, wenn ihr da irgendwie noch in der Innenstadt nachher unterwegs sein wollt, da am besten schon mal einen Umweg suchen, weil vor allem so auf dem Innenstadtring, da kann es bis 22 Uhr zu ordentlich Struggle und Stau führen, weil da eine Demo stattfindet. Also vielleicht schon mal gucken, dass ihr irgendwie ein bisschen weiter außerhalb parkt. Und die aktuellsten Blitzer checken wir ja auch kurz zusammen aus. Auf der B101 in Sandau Richtung Schale besteht einer. In Halle in der Magdeburger Chaussee stadteinwärts und auch in Halle in der Trotaer Straße stadtauswärts. Wenn ihr auch noch irgendwas gesehen habt, Staus, Blitzer, noch mehr Demos, dann ruft ihr einfach kurz kostenlos hier durch unter der 08021 viermal die 0 oder ganz easy schickt ihr mir einfach eine WhatsApp-Nachricht rum. Ja Leute, wir haben es fast geschafft. Es ist schon Freitag und heute fühlt sich die Luft so ein bisschen an wie in so einer Umkleidekabine nach dem Sport. Es ist ein bisschen schwül bei so 26 bis 29 Grad. Dazu auch ein paar Wolken, später auch nochmal Schauer und Gewitter. Aber ich sag euch, ich finde irgendwie geil, dass das so ein bisschen Abwechslung hier gerade ist, weil es ist dadurch nicht zu heiß. Und auch morgen gibt es wieder ein bisschen von allem was. Ein bisschen Sonne, ein bisschen Wolken, ein bisschen auch kann es nass werden. Und dazu 25 Grad.
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0: Ja Leute, vielleicht arbeitet ihr gerade noch ganz konzentriert und habt gerade so einen richtigen Lauf, dann let's go. Vielleicht seid ihr aber auch schon so ein bisschen im Wochenende drin, so wie ich und starrt seit 10 Minuten wie so ein Guppi in der Zoohandlung irgendwie einen Laptop an. Ich fühle das sehr. Aber Leute, Hauptsache, wir machen uns hier heute gar keinen Stress zum Freitag. Hier gibt's auf jeden Fall null, was irgendwie Stresslevel steigert, nur eine nice Playlist und in 10 Minuten auch noch eine richtig stabile Filmempfehlung von Theresa aus dem Sputnik-Team. Ist sogar nach einer wahren Begebenheit.
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0: Leute, ich bin ja wirklich ein kleiner Filmsuchti, vielleicht auch ein großer. Vielleicht geht's euch auch so, aber ganz besonders liebe ich Filme nach einer wahren Begebenheit oder so richtig gute Dokus. Und gerade Netflix haut da jetzt aktuell wieder einen neuen Film raus, den müsst ihr euch angucken.
1: 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Ja,
0: Filmexperte Theresa ist hier gerade in der Homezone mit am Start. Hello.
2: Hello.
0: 23.000 Leben heißt dieser Film und es geht um die Hilfsorganisation Jugend rettet aus Berlin, beruht also auf einer wahren Geschichte. Und die Organisation hat Menschen auf dem Mittelmeer vor dem Ertrinken gerettet. Du hast sogar mit den Hauptdarstellern gesprochen, weil der Film dich wirklich richtig gepackt hat, ne?
2: Total. Ich habe die letzten 10 Minuten durchgeflennt. Der Film beginnt 2015/16, als viele Geflüchtete nach Europa gekommen sind, vor allem auf Schlauchbooten und dabei gestorben sind. Ein paar junge Leute aus Berlin wollten das nicht mehr mit ansehen, haben eine Organisation gegründet, Crowdfunding gemacht und sich von Spenden ein Boot gekauft und sind damit raus aufs Mittelmeer und haben eben mehr als 23.000 Menschenleben gerettet.
0: Wow.
2: Sie hätten auch noch mehr retten können, wenn die italienischen Behörden nicht dazwischen gegangen wären.
0: Oh, das ist wirklich wild. Aber das ist jetzt keine direkte Doku, ne?
2: Nee, aber der Film orientiert sich an der Doku. Juventa, so heißt auch das Schiff, mit dem sie die Menschen gerettet haben. Und das Besondere ist, dass man wirklich ganz eng mit Mitgliedern von Jugend rettet, beziehungsweise mit der Besatzung von der Juventa zusammengearbeitet hat, vor allem dem Kapitän. Es wurde auch wirklich auf dem Meer gedreht, somit wurde der Cast auch ordentlich vorbereitet, hat mir Hauptdarsteller Louis Hoffmann im Interview erzählt.
3: Es sind 5 Tage von theoretischem Unterricht, wo man generell lernt über Menschen, die auf der Flucht sind, Beweggründe für Flucht. Man lernt, wie man Menschen auf den Booten begrüßt. Man lernt letztendlich, wie man ein Boot zu Wasser lässt, also praktisch auch auf dem Meer. Und vor allen Dingen war ich da dann schon sehr viel in Kontakt mit Menschen, die Seenotrettung selber durchführen.
2: Herausgekommen ist ein echt toller, bewegend gespielter und vor allem wichtiger Film, gerade in der aktuellen politischen Lage.
0: Übel, also richtig, richtig spannend. Ich finde sowas richtig interessant. 23.000 Leben könnt ihr euch ab heute angucken auf Netflix. Das schreit nach einem Netflix- und Chillabend, Leute.
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0: Schönen Freitag euch. Ey, was geht denn bei euch? Wir bereiten uns hier schon mal ein bisschen mehr aufs Wochenende vor in der Sputnik Home Zone mit ganz viel Lieblingsmucke, natürlich. Aber auch Foxy aus Leuna, du hast jetzt richtig was vor hier am Weekend, ne?
1: Also, ich habe heute Friseur. Danach noch ein Teamtreffen mit meinen Gastro-Cup-Mitspielern. Dann habe ich morgen Arbeit, Gastro. Und Sonntag will ich auch noch schauen, wo ich Fußball gucken kann.
0: Hey, nice. Also erstmal, huiuiui, da ist ganz schön was los bei dir. Foxy, ich bin aber auch ein bisschen neidisch, ne? Friseur würde ich auch gerne mal wieder machen. Ich habe gerade wieder so eine Blond-Blindness, Leute. Das heißt, ich checke nicht, dass ich schon richtig blond bin. Ich möchte auch gerne zum Friseur. Naja, was geht denn bei euch so am Wochenende ab? Schickt's mir auch gerne noch rum und lasst uns gerne eine Runde quatschen. WhatsApp-Nummer gibt's auf sputnik.de.

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0: Kennt ihr das, wenn euch so ein Song richtig krass an irgendwas erinnert, an eine Erinnerung oder an eine Person? Dieser Song erinnert mich so heftig an meine Costa Rica-Zeit vor 4 Jahren. Wirklich so schön. Ich denke da einfach nur an Strand und alles. Super high. Und Nika war das für euch in der Sputnik Homezone mit Following the Sun. Wir gucken mal eben rüber zum Verkehr. Jetzt um 15.30 Uhr immer noch ein bisschen Struggle im Landkreis Börde zwischen Allerengersleben und Erxleben. Da ist die Straße durch Gülle gerade verschmutzt, also hier vielleicht ein bisschen vorsichtig fahren. Und die B176 Weißenfels-Sömmer da. Da ist noch zwischen Balkstedt und Laucha wegen dem Feuerwehreinsatz die Straße gesperrt. Ansonsten habt ihr noch in Leipzig ein kleines bisschen Problems. Da gibt es nämlich wegen einer Demo einige Sperrungen und auch ein bisschen Behinderung im Innenstadtring. Also wenn ihr da irgendwie bis 22 Uhr nochmal durch müsst, dann vielleicht schon mal auf ein bisschen Stau einstellen und vielleicht auch schon mal einen Umweg suchen. Aktuelle Blitzer haben wir ansonsten auch noch für euch. Einer steht auf der B107 in Sandau Richtung Scharlibbe, in Halle in der Magdeburger Chaussee stadteinwärts und auch in Halle in der Trotha Straße stadtauswärts. Wenn ihr noch irgendwas gesehen habt, Staus, Blitzer on top, dann ruft mal einfach kurz kostenlos durch. 08021 4x die 0 ist die Nummer oder ganz easy, ihr schickt uns eine WhatsApp-Nachricht. Ja, heute ist wirklich perfektes Wetter für einen Satz. Also heute Morgen sahen meine Haare wirklich noch anders aus. Heute früh war es halt wirklich noch so ein bisschen frischer. Jetzt ist das so ein bisschen schwül draußen und es kann nachher dann auch noch regnen. Also Friese irgendwie festhalten, am besten festtackern oder ihr macht euch gleich so einen Sleek-Zopf. Ansonsten fühlt es sich ja einfach schön tropisch an. Also jetzt gerade so um die 29 bis 30 Grad.
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0: Ja Leute, auch zum Freitag, es gibt da einfach so eine Uhrzeit, da macht's Gehirn schon mal Feierabend. Der Körper, der sitzt aber halt noch im Büro. Falls euch das gerade genauso geht, ja, wir schaffen das zusammen, der Feierabend ist schon irgendwo da draußen, der wartet quasi schon auf uns. Und bis es soweit ist, schmeißen wir hier nochmal richtig einen Soundtrack an.
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0: Also wo wir es genau schauen, das wissen wir jetzt tatsächlich noch gar nicht. Wir haben uns aber dafür entschlossen, es auf jeden Fall in einem Biergarten zu schauen. Hm. Wir müssen jetzt nur noch herausfinden, in welchen. Und meine Jungs und ich haben eigentlich versucht, so gut wie jedes Spiel zusammenzuschauen. Das ist leider ein bisschen gescheitert aufgrund der Uhrzeiten. Aber das Finale, das lassen wir uns zusammen nicht entgehen. Und bei einem kühlen Kaltgetränk, irgendwo bei schönem Wetter, wenn das Wetter denn mitspielt und es nicht regnen sollte, ist der Biergarten auf jeden Fall ein guter Place to be, um das Finale nochmal anzuschauen und die WM auch so ein bisschen final abschließen zu können.
1: Das klingt richtig, richtig gut, finde ich. Für wen bist du denn am Ende? Argentinien oder Spanien?
0: Ja, nachdem die Franzosen jetzt ausgeschieden sind gegen die Spanier, was mich doch ein bisschen überrascht und enttäuscht hat, ist mein Favoritentipp jetzt nochmal switchen. Drück jetzt den Argentiner die Daumen. Das wird ein echt spannendes Finale gegen Spanien. Aber so als Fußballromantiker würde ich mir doch schon wünschen, dass Lionel Messi in seiner voraussichtlich letzten WM mal den WM-Titel hochreißen kann. Gerade weil sie die letzte WM auch gewonnen haben, wäre das schon was Charmantes. Ich glaube, irgendwo gelesen zu haben, dass seit 60 Jahren keine Mannschaft mehr zweimal in Folge die WM gewonnen hat. Und wenn die Argentiner das schaffen würden, das wäre doch auf jeden Fall stark und ein schöner Abschluss für Messi.
1: Das wäre wild. Dann würde ich sagen, Chapeau. Also wir gucken einfach mal, wer das Rennen am Ende macht. Ich brauche auf jeden Fall noch eine kleine Inspo, wo ich das gucken kann. Also haut gerne mal raus, wo ihr die WM schaut am Sonntag. Und Nummer zum Handy gibt's auf sputnik.de.
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0: Ja, Tag Leute, die Sputnikhome-Zone ist an mit ganz viel nicen Weekend-Plänen von euch. Na hallo, was ist da los? Nicole aus Stendal, gerade auch bei WhatsApp was rumgeschickt. Nummer findet ihr auf sputnik.de. Was geht denn bei dir am Wochenende?
1: Also ich wünsche dir auch erstmal ein wunderschönes Wochenende. Und ja, ich darf morgen nochmal schön bis 13 Uhr arbeiten. Und dann werde ich mich zu meinem Freund verpieseln. Und da dann die WM genießen und einfach abschalten und das Wochenende genießen.
0: Och, das klingt cozy. Ey, dann zieh morgen nochmal ein bisschen auf Arbeit durch und danach dann wirklich Wochenend-Feeling. Und natürlich an alle von euch da draußen auch ein schönes Wochenende. Die passende Mucke gibt's jetzt hier für euch in der Sputnik Homezone. Das ist Leonie.

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0: Fever Dream hier in der Sputnik Home Zone. Wir haben es 16 Uhr. Lass mal kurz einen kleinen Newscheck machen.
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0: Und alle Infos hat für euch Jean-Marc.
2: Aus der Union wächst der Druck auf Fraktionschef Jens Spahn. Der CDU-Landeschef von Mecklenburg-Vorpommern, Daniel Peters, sagte der Bild-Zeitung, Spahn habe sich mit seiner Leihmutterschaft in den USA über in Deutschland geltendes Recht hinweggesetzt. Er müsse deshalb zurücktreten. Die CDU stehe gerade in ethischen Fragen für Glaubwürdigkeit und Klarheit. Ähnlich äußerte sich der Chef der Seniorenunion, Hubert Hüppe. Spahn und sein Ehepartner hat mit Hilfe einer Leihmutter in den USA ein Kind austragen lassen. Die EU-Kommission hat bei der Untersuchung der Rechtsstaatlichkeit in den Mitgliedstaaten Deutschland ein überwiegend positives Zeugnis ausgestellt. Bemängelt wurden aber drei Punkte. So habe die Regierung noch kein Gesetz geschaffen, das Medienvertretern umfassenden Zugang zu Informationen von Bundesbehörden garantiere. Außerdem fehle es an transparentem Umgang mit Lobbyismus und an steuerlichen Entlastungen für gemeinnützige Organisationen. Am schlechtesten schnitten beim Rechtsstaats-TÜV Ungarn, Bulgarien und die Slowakei ab. Bei nächtlichen Angriffen der USA hat es nach Angaben der iranischen Führung 8 Tote und mehr als 20 Verletzte gegeben. Attackiert worden seien Ziele im Süden und Westen des Landes, darunter Energieanlagen. Der Iran griff wiederum US-Militäreinrichtungen in den Golfstaaten und in Jordanien an. Eine kurdische Exilgruppe meldete einen Raketenangriff auf ihr Hauptquartier im Nordirak. Bei der mutmaßlich iranischen Attacke seien 9 Menschen getötet worden.
0: Danke dir fürs Update, Jean-Marc.
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0: So, damit er noch ein bisschen schneller ins Wochenende reinsegelt, gucken wir mal eben auf den Straßen in der Sputnik-Zone, was da los ist. 16.02 Uhr gerade und ihr habt noch ein bisschen Stau auf der A2 Richtung Berlin zwischen Allerengersleben und Eilsleben. Wegen dem kaputten Auto dauert ungefähr eine Viertelstunde länger. Genauso lange dauert es noch auf der A9 Richtung München zwischen Naumburg und dem Bad Klosterlausnitz. Auch hier Stau und stockender Verkehr. Vorsicht auf der A14 Richtung Dresden in Höhe Leipzig-Nordost. Da ist noch eine ungesicherte Unfallstelle auf der linken Spur. Und Vorsicht auch auf der B87 Richtung Torgau. Kurz nach dem Ortsausgang Droberschütz, da ist noch ein kaputter LKW in der Kurve. Die aktuellsten Blitzer, danke euch fürs Durchmelden. Da steht einer auf der A9 Richtung Berlin zwischen Halle und Bitterfeld-Wolfen. Bisschen vorsichtig machen auf der B107 in Sandau Richtung Scharlebe und in Halle in der Magdeburger Chaussee stadteinwärts. Wenn ihr noch irgendwas on top gesehen habt, Staus, Blitzer, einfach kurz kostenlos hier anrufen. 08000 21 4x die 0 oder ihr schickt mir einfach kurz eine WhatsApp-Nachricht rum. Ja, heute bekommt er beim Wetter nochmal richtiges Sommerfeeling serviert, wobei es sich so langsam immer weiter zuzieht. Gerade hier auch in der Sputnikzone immer mehr Wolken, manchmal noch ein kleines bisschen Sonne, aber es kann auch immer mehr gewittern und auch regnen. Also wenn ihr irgendwo einen Regenschirm seht, dann einfach schnell schon mal mitnehmen. Dazu jetzt aktuell bis zu 26 bis 29 Grad, also trotzdem noch relativ warm.
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0: Ja, vielleicht geht's ja für euch heute auch erstmal an der Couch, ne? Ein bisschen mal vor den Fernseher schmeißen, dann erstmal ganz viel Spaß. Und natürlich haben wir hier eine nice Playlist für euch bis dahin, die liefern wir jetzt. 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

0: Hallo Leute, happy Freitag euch. Ihr wisst ja, wofür es Zeit ist. Wir machen uns schon mal ready fürs Wochenende. Und damit ihr auch Bescheid wisst, wo ihr hin müsst, checken wir jetzt die besten Events der Sputnik-Zone zusammen aus.
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0: Ja, wenn ihr heute rund um Dresden noch eine Party braucht, dann hear me out. Im Sektor Evolution eskaliert's komplett zu Funky Disco und Hausmucke und so ein bisschen Italo-Disco-Vibes sind auch mit dabei. Genau das gibt's bei der Disconnect- und Clubgarten-Party in Leipzig. Da habt ihr morgen schon mal eine ganz klare Mission. Der CSD findet statt, also eine der größten queeren Demos in ganz Sachsen. Es wird also laut, es wird bunt. Wir zeigen uns solidarisch zu Vielfalt, Gleichberechtigung und vor allem gegen Diskriminierung. Ab 16 Uhr geht so richtig das Straßenfest los auf dem Augustusplatz. Das wird richtig wild. Und natürlich haben wir jetzt auch noch was ganz Besonderes für euch am Start. 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Und Leute, ich hab euch Tickets klar gemacht. Ja, wer das Geld also für Getränke sparen will und gerne entspannt an der Schlange vorbeigeht, sollte jetzt ganz schnell anrufen. Nummer für euch ganz langsam 08000 21 4 mal die 0. Die Sputnik Spring Break Tour am See in Großkainer. Keiner. Morgen Abend. Viel Spaß beim Feiern.
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Hi, am Freitag, die Sputnik-Home-Zone ist an und so langsam sieht es hier wirklich ein bisschen grau aus da draußen. Ja, in der Sputnik-Zone, es kann tatsächlich jeden Moment anfangen zu regnen, auch noch ein bisschen gewittern später. Aber Leute, low-key finde ich das irgendwie gerade richtig geil. Das gibt mir so ein Vibe von Kino. Ich habe brutal Bock auf Nachos mit Käsesoße. Oder ihr seid so ganz mutig, geht einfach mal ein bisschen raus und spazieren im Regen. Ja, das hat auch irgendwie, das hat einfach was. Wenn ihr dann wieder reinkommt, so ein bisschen ins Warme, entspannt, dann gibt's noch was Geiles zu essen nachher. Hammer, finde ich richtig toll. Also vielleicht konnte ich euch ein bisschen inspiren. Ansonsten, egal was ihr draus macht, für uns geht's hier zusammen noch durch den Freitag. Franzi für euch am Start in der Sputnik Home Zone. Das ist Mabel mit Mad Love.

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0: Rein geht's ins Passwochenende. 16:29 haben wir es zum Freitag hier in der Sputnik Home Zone. Wir checken mal kurz auf den Straßen ab. Was da so los ist auf der A2 Richtung Berlin zwischen Allerengersleben und Eilsleben. Da habt ihr noch ein bisschen Stau wegen einem kaputten Auto. Dauert ungefähr eine Viertelstunde länger. Bisschen Geduld müsst ihr auch mitbringen auf der A9 Richtung München zwischen Brück und Niemegk. Da ist noch ein Plastikteil auf der linken Spur. Deswegen am besten auch hier ein bisschen vorsichtiger fahren. A9 Richtung München zwischen Naumburg und Bad Klosterlausnitz. Das ist wirklich so ein Zungenbrecher für mich. Da gibt's auch noch Stau, Viertelstunde. Und auf der A14 Richtung Dresden in Höhe Leipzig-Nordost. Da gibt's Struggle nach einem Unfall. Die aktuellsten Blitzer für euch. In Halle steht einer, in der Magdeburger Chaussee stadteinwärts, in Halle in der Trotha Straße stadtauswärts und in Wittenberg in der Zahner Straße stadtauswärts. Wenn ihr auch noch irgendwas gesehen habt, dann klingelt da hier einfach kurz durch, egal ob Stau oder Blitzer. Und die Nummer für euch 08021 4x die 0 oder ihr schickt mir einfach kurz eine WhatsApp rum. Ja, Wetter bringt heute nochmal so ein bisschen Action mit rein, ne? Das ist wirklich alles mit dabei. Gerade eben schien hier noch ganz doll die Sonne. Jetzt regnet es komplett. Hier ist übelster Sturm am Start. Es kann auch noch ein bisschen gewittern. Generell in der Sputnik-Zone heute wirklich alles möglich. Dazu aber relativ warme 26 bis 29 Grad und deswegen auch ein bisschen schwül. Morgen sieht es dagegen schon wieder ein bisschen entspannter aus. Sonne, Wolken und meistens erstmal trocken.
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0: Ja, und das ist ganz normal zum Freitag. Ihr kennt das bestimmt, wenn ihr einfach so denkt, oh, ich guck mal ganz kurz aufs Handy, ich will irgendwas googeln. Ja, und so eine halbe Stunde später merkt ihr, oh, ach so, da ist ja ein bisschen mehr Zeit jetzt irgendwie vergangen. Bin ich auf einmal auf Instagram, auf TikTok gelandet. Ja, ist normal, Leute. Macht euch da mal bitte keinen Stress. Es ist Freitag und on top spielen wir euch jetzt einfach noch ein bisschen Mucke, so ein bisschen zur Ablenkung. Holly Humberstone gleich und das ist Glockenbach für euch.
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0: Sag mal, kurze Frage. Was warten ihr so für Kinder? Wart ihr nett zu euren Eltern oder habt ihr so richtig Terror gemacht? Also, ich war so ein Mittelding tatsächlich, aber immerhin musste ich kein Album schreiben, wo ich mich bei meinen Ellis entschuldigen muss.
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0: Ja, Leute, ein ganzes Album, um dich bei deinen Eltern zu entschuldigen, dass du so ein Girl warst. Das ist schon ein bisschen wild. Crazy Abrams hat das tatsächlich mit ihrem dritten Album so gemacht. Ihr kennt sie ja safe von dem Song hier. That's so true. Sie ist ja Singer-Songwriterin aus den USA, 26 Jahre gerade mal jung. Und passend zu dem Thema, bei den Eltern mal sorry sagen, heißt ihr Album Daughter from Hell, also Tochter aus der Hölle. Das ist schon ein bisschen hart, ne?

um diese merkwürdige Zeit, um die 20er rum, kennt ihr safe auch, wenn man eigentlich gar nicht mehr so richtig jugendlich ist, aber auch nicht so richtig erwachsen. Man will ausziehen, die Eltern fangen langsam so ein bisschen an zu nerven, aber man will irgendwie auch nicht so ganz weg, ne? Und dann möchte man auch bei Konflikten jetzt auch mal so beide Seiten sehen. Genau darum geht's also, ums Erwachsenwerden bei Gracie Abrams. Und gerade in ihrem Song Look at My Life geht's darum, sich einfach mal überfordert zu fühlen. Auch wenn nach außen so alles übel easy und rosig aussieht. Look at My Life hören wir jetzt zusammen rein von Gracie Abrams aus dem neuen Album bei Sputnik.

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0: Tate McRae, Just Keep Watching, hier in der Sputnik Home Zone. Ey, euer Freitag geht sowas von steil zusammen mit uns. Was geht bei euch? Ja, lass mal kurz ein bisschen Inspo zusammen sammeln. Heidi aus Leipzig, was steht bei dir so an?
1: Also mein Wochenende wird relativ entspannt. Am Samstag feiern wir erst den Geburtstag meiner Schwiegermutter mit einem schönen, selbstgemachten Frühstück. Mm. Den Abend lassen wir dann ganz gemütlich ausklingen. Und am Sonntag gehen wir tatsächlich schon wieder frühstücken, aber diesmal in einem Restaurant. Und abends schauen wir mit der Familie das Finale und lassen den Tag beim Grillen ausklingen.
0: Hallo, frühstücken einfach Hobby, finde ich richtig toll. Ja, Heidi, mega, mega nice. Dann habt ganz, ganz viel Spaß. Klingt Hammer. Und was macht ihr? Schickt's mir auch gerne rum. Die Sputnik Home Zone gibt euch jetzt ein bisschen cozy Stimmung mit Post Malone und Chemical. Einen schönen Freitag euch.

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0: Grinsebacke, hier nach Sputnik Homezone, alle Farben. Body Talk war das für euch. Wir haben es 17.01 Uhr. Lass mal kurz einen Newscheck machen.
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0: Und alle Infos hat für euch Jean-Marc.
2: Die Bundeswehr wird in diesem Jahr erstmals an einer Nuklearübung der französischen Armee teilnehmen. Das erklärten Bundeskanzler Friedrich Merz und Frankreichs Präsident Emmanuel Macron nach einem Treffen des gemeinsamen Verteidigungsrats in der Nähe von Köln. Merz und Macron vereinbarten außerdem, dass Teile des gescheiterten Kampffliegerprojekts fortgeführt werden sollen, etwa um Kampfjets mit Drohnen zu vernetzen. Eine Gewitterfront über Mitteldeutschland hat bislang vor allem in Thüringen Schäden verursacht. Überflutete Straßen wurden unter anderem aus Jena und den Kreisen Saale-Holzland und Saale-Orla gemeldet. Auf den Autobahnen A4 und A71 ereigneten sich im Raum Erfurt mehrere Unfälle. Auch in den Kreisen Hildburghausen und Sonneberg musste die Feuerwehr Unwetterschäden beseitigen. In Sachsen-Anhalt gingen bei der Leitstelle im Salzlandkreis mehrere Notrufe ein. Inzwischen ziehen die Gewitter über Sachsen. Dort und in Teilen Sachsen-Anhalts gelten noch Unwetterwarnungen. Die EU-Kommission hat bei der Untersuchung der Rechtsstaatlichkeit in den Mitgliedstaaten Deutschland ein überwiegend positives Zeugnis ausgestellt. Bemängelt wurden aber drei Punkte. So habe die Regierung noch kein Gesetz geschaffen, das Medienvertretern umfassenden Zugang zu Informationen von Bundesbehörden garantiere. Außerdem fehle es an transparentem Umgang mit Lobbyismus und an steuerlichen Entlastungen für gemeinnützige Organisationen. Am schlechtesten schnitten beim Rechtsstaat TÜV Ungarn, Bulgarien und die Slowakei ab.
0: Danke dir fürs Update.
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0: Ja, und dann gucken wir nochmal eben rüber auf die Straßen. Hier in der Sputnik-Zone immer noch ein bisschen Stau angesagt. A2 Richtung Berlin. Zwischen Allerengersleben und Eilsleben noch 15 Minuten dauert es da länger. A9 Richtung München zwischen Niemegk und Kleinmarzehns. Auch hier Stau wegen dem kaputten Auto. A9 Richtung München zwischen Naumburg und Bad Klosterlausnitz. Auch da Stau. 10 Minuten dauert es länger. Und auf der A36 Richtung Braunschweig. Zwischen Aschersleben Ost und Wernigerode Mitte. Da gibt es auch ein bisschen Struggle nach einem Unfall. Der aktuelle jetzt ein Blitzer für euch. Da steht einer in Halle in der Magdeburger Chaussee Stadt einwärts, in Halle in der Trotaer Straße Stadt auswärts und noch einer in Wittenberg in der Zahner Straße Stadt auswärts. Wenn ihr auch noch irgendwas gesehen habt, einen Stau oder einen Blitzer, dann ruft ihr einfach kurz kostenlos hier durch. 08000 21 4x die 0 oder ganz easy eine WhatsApp rumbeamen. Hey Leute, genießt noch mal so ein bisschen die trockenen Phasen. Zwischendurch regnet es auch mal nicht. Da gibt es sogar noch ein paar kleine Mini-Sonnenstrahlen. Aber ansonsten kann es auch immer mal wieder nass werden, kann auch noch ein bisschen gewittern. Immerhin aber relativ warm. 26 bis 29 Grad habt ihr heute. Und morgen, da wird es auch noch ein bisschen entspannter. Auch wieder so ein Mix zwischen Sonne, Wolken, allem, was so möglich ist, auch ein bisschen nass. Und bis zu 25 Grad.
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0: Und damit, wir Leute, wir machen es einfach ein bisschen cozy, ein bisschen gemütlich hier zum Freitag. Es geht rein ins Wochenende und natürlich haben wir auch eine richtige cozy Playlist für euch, aber auch ein bisschen Party mit dabei. Gleich Tame Impala mit Dracula und das ist für euch Lady Gaga.
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Sag mal, wart ihr schon mal in einer Tiefgarage eingesperrt? Nee? Na, ich schon. Ja, Leute, die Sputnik Home Zone ist hier mit Franzi. Und Leute, das war wirklich der Fail meiner Woche. Ich wollte gestern einkaufen gehen mit einer Freundin. Wir haben unten in der Tiefgarage geparkt und schon irgendwie so ein bisschen gesehen, die hat nur bis 20 Uhr auf, die Tiefgarage. Ja, wussten wir ja nicht, dass die 10 vor 8 sich schon so dachten, so, zack, wir machen Feierabend, Leute. Wir machen jetzt die Schotten dicht. Wir sind dann nämlich einfach nicht mehr rausgekommen. Ja, da bin ich dann dieses Treppenhaus wieder hoch. Meine Freundin bleibt in der Tiefgarage. Bin zum Supermarkt also hochgelaufen. Hab da Leute gesucht, hab irgendwie gerufen, da waren noch so Glastüren, wo du so, ne, die so von alleine automatisch sich öffnen. Bin ich durch, hab niemanden gefunden, war da schon komplett, jeder war zu Hause, alle waren nicht mehr da. Dann wollte ich wieder zurück in die Glastür, wieder zur Tiefgarage quasi. Sind die abgeschlossen? Komme ich da nicht mehr runter? Meine Freundin also alleine in der Tiefgarage. Naja, Leute, end of the story. Ich habe dann irgendwann eine Nachbarin gefunden, bei der habe ich geklingelt, die hatte dann einen Schlüssel. Damit sind wir dann raus aus der Tiefgarage gekommen. Aber was lernen wir draus? Lieber nochmal genauer gucken, ob er vielleicht wirklich in eine Tiefgarage reinfahrt. Auch wenn da steht, erst 20 Uhr machen sie die Schotten dicht. Also, das war wirklich wild. Liebe Grüße übrigens an das Sicherheitspersonal. Das fand ich wirklich gar nicht cool. Ist die Sputnik Home Zone. Ja, einen schönen Freitag euch.

0: bei der Deutschen Bahn wundert mich ja jetzt schon lange nichts mehr. Ein Zugchef stoppt jetzt aber ein ICE, weil es Klopapier ausgegangen ist. Und wirklich, der geht einfach selbst einkaufen.
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0: Ja, die Story dahinter, wegen einem Krankheitsfall wurden die Bestände vom Klopapier offenbar im Zug nicht so richtig geprüft. Ja, als dann klar wurde, dass an Bord im wahrsten Sinne des Wortes die Kacke am Dampfen war, hat der Lokführer einfach mal am Hamburger Bahnhof gestoppt, ist in den Supermarkt reingesteppt und hat da erstmal Klopapier für alle besorgt. Natürlich wurde das auch filmisch festgehalten, wie er da zum nahegelegenen Supermarkt sprintet und wenig später mit gleich 3 Packungen Klopapier zurückkommt. Aber mal ehrlich, der Dude ist einfach ein Held des Tages. Das nenne ich mal wirklich Commitment für die Fahrgäste. Das nächste Mal kleiner Tipp von mir, vielleicht doch vorher einfach Kommissar Meiner losschicken, weil der hilft ja auch immer gern.
2: Hallo?
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2: Hallöchen, hier ist Lady Chantal. Ich liebe es, im Mumien-Style meinen Arm. Dazu wickele ich mich immer schön in Klopapier ein. Oder lieber noch in Gaffer-Tape. Panzerband genannt. Da kann ich mich dann auch gleich noch schön enthaaren, ja? So ein Art Waxing.
4: Ja? Hallo? Geht's jetzt gleich los?
5: In Lettland leben ja ganz unterschiedliche Letten. Die Strandbewohner, die Sandaletten oder unsere spanische Minderheit, die Kastanjetten. Die einzigen aber, die zum Thema Sanitärbereich passen, sind die Toaletten und die Kotletten.
2: Hier ist der Kommissar Meiner. Leute, seitdem ich gehört gekriegt habe, dass hier Lady Chantal ihre gebrauchten Schlipper ins Darknet stellt, ja? Und einen Haufen Kohle damit macht, habe ich mich jetzt entschlossen, gebrauchtes Klopapier zu verticken, ja? Und habe es jetzt als Feuchttücher ins Netz gestellt.
6: Hier spricht der Moralbeauftragte des Deutschen Rundfunks. Ich darf zufrieden feststellen, dass diese Ausgabe der Sputnik-Mailbox trotz ihres Themas völlig ohne Fäkalsprache auskommt. Jungs, ihr seid scheiße gut.
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7: Hey Noah.
8: Ja, was denn?
7: Was muss man machen?
8: Auf den jetzt?
7: Ja, Mann. Okay, fuck.

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1: Heute ist er einer der besten Stürmer der Welt. 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
1: Kygo Yo heißt der Rap-Song, der während der Weltmeisterschaft gerade auf YouTube richtig viral geht. 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So ein Feature mit Kygo, boah, da würde ich mich auch ein bisschen sehen. Also ich gehe mal die Lines spitten und üben. Tschüss und bis Montag.
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0: wunderschönen und entspannten Freitagabend euch gewünscht mit der Sputnik Home Zone. Wir haben es 17.30 Uhr und checken mal eben fix die Straßen zusammen. Da ein bisschen vorsichtig fahren auf der A9 Richtung München zwischen Coswig und Fockerode. Da liegt nämlich noch ein Plastikteil auf der mittleren Spur rum. A2 Richtung Berlin zwischen Allerengersleben und Eilsleben müsst ihr ein bisschen Geduld mitbringen. Da ist nämlich noch Stau, braucht ungefähr 20 Minuten länger. Noch ein bisschen länger dauert es auf der A9 Richtung München zwischen Niemegk und Kleinmarzins. Stau wegen dem kaputten Auto, ungefähr eine Dreiviertelstunde. Und auf der A36 Richtung Braunschweig zwischen Aschersleben Ost und Wernigerode Mitte. Da gibt es ein bisschen Struggle nach einem Unfall. Die aktuellsten Blitzer, einen habt ihr gesehen in Halle in der Magdeburger Chaussee stadteinwärts, in Halle in der Trotaer Straße stadtauswärts und in Wittenberg in der Zahner Straße stadtauswärts. Wenn ihr auch noch irgendwas gecheckt habt, einen Stau oder einen Blitzer, dann ruft ihr einfach kurz kostenlos durch. 08021 viermal die 0 oder ihr schickt mir einfach kurz eine Nachricht per WhatsApp rum. Und wir gucken mal kurz zum Wetter rüber. Da ist es immer noch so ein bisschen grau. Also viele Wolken jetzt gerade am Himmel. Manchmal kann auch ein bisschen Sonne durchschimmern. Dazu auch ein bisschen ja angenehmere 26 bis 27 Grad ungefähr. Und ja, ansonsten auch manchmal noch ein paar Schauer möglich. Also wenn ihr noch mal vorhabt, irgendwie rauszugehen, dann lieber nicht ohne einen Regenschirm.
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0: Und damit einfach unser Hauptmotto heute zum Freitag. Kein Stress, macht euch nicht verrückt, wenn irgendwas heute vielleicht nicht so glatt gelaufen ist. Wir gehen hier volle Bude rein ins Wochenende. Und vor allem habe ich was richtig Tolles für euch. Gleich in 10 Minuten eine richtig stabile Filmempfehlung von Theresa aus dem Sputnik-Team. Und dieser Film ist auch noch nach einer wahren Begebenheit.
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0: Leute, ich bin wirklich so ein kleiner Filmsuchti, ne? Also vielleicht geht's euch auch so, aber so ganz besonders liebe ich Filme nach einer wahren Begebenheit oder so richtig gute Dokus. Und gerade Netflix haut da gerade wieder einen neuen Banger raus. Den müsst ihr euch einfach angucken.
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0: Ja, Filmexpertin Theresa ist gerade mit am Start. Hallöchen.
2: Hello.
0: 23.000 Leben heißt ja der Film und es geht um die Hilfsorganisation Jugend rettet aus Berlin. Es beruht also wirklich auf einer wahren Geschichte und diese Organisation hat Menschen auf dem Mittelmeer vor dem Ertrinken gerettet. Du hast sogar mit den Hauptdarstellern gesprochen, weil dieser Film dich so sehr mitgenommen hat, ne?
2: Total. Ich habe die letzten 10 Minuten durchgeflennt. Der Film beginnt 2015/16, als viele Geflüchtete nach Europa gekommen sind, vor allem auf Schlauchbooten und dabei gestorben sind. Ein paar junge Leute aus Berlin wollten das nicht mehr mit ansehen, haben eine Organisation gegründet, Crowdfunding gemacht und sich von Spenden ein Boot gekauft und sind damit raus aufs Mittelmeer und haben eben mehr als 23.000 Menschenleben gerettet.
0: Boah.
2: Sie hätten auch noch mehr retten können, wenn die italienischen Behörden nicht dazwischen gegangen wären.
0: Das ist so krass, ey. Aber das ist keine richtige Doku, ne?
2: Nee, aber der Film orientiert sich an der Doku, Juventa, so heißt auch das Schiff, mit dem sie die Menschen gerettet haben. Und das Besondere ist, dass man wirklich ganz eng mit Mitgliedern von Jugend rettet, beziehungsweise mit der Besatzung von der Juventa zusammengearbeitet hat, vor allem dem Kapitän. Es wurde auch wirklich auf dem Meer gedreht, somit wurde der Cast auch ordentlich vorbereitet, hat mir Hauptdarsteller Louis Hoffmann im Interview erzählt.
3: Es sind 5 Tage von theoretischem Unterricht, wo man generell lernt über Menschen, die auf der Flucht sind, Beweggründe für Flucht. Man lernt, wie man Menschen auf den Booten begrüßt. Man lernt letztendlich, wie man ein Boot zu Wasser lässt, also praktisch auch auf dem Meer. Und vor allen Dingen war ich da dann schon

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Leute, bei mir ist es wirklich so weit, ich hätte gestern einfach fast eine Katze adoptiert. Die Sputnik-Home-Sonne ist hier am Freitag und ich weiß nicht, ob ich da die Einzige bin, die auf Insta so einen wilden Algorithmus hat. Mir werden immer so richtig süße Katzenvideos angezeigt. Tatsächlich auch kurzer Side-Fact, das löst sehr viel Dopamin in einem aus. Also das macht total Sinn, sich so süße kleine Katzen- und Tiervideos anzugucken. Ja, Problem an der ganzen Sache nur, ich habe das auch einer Freundin erzählt, die auch gesagt hat, ja, ist bei mir genauso. Lass doch mal auf eBay gucken, ob wir da eine Katze adoptieren können. So dumm, dann haben wir wirklich eine halbe Stunde auf eBay geguckt. Ja, jetzt will ich gerne eine Katze, weil das war wirklich unfassbar süß, ist aber sehr unvernünftig. Ich mache es natürlich nicht. Aber ja, ist auch mal eine Abendbeschäftigung, Leute. Wir gehen hier weiter rein in den Freitag. Jetzt ohne eBay und ohne Katzen gucken mit James Hype. Waterfalls für euch. Tag.

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0: Ava Max hier in der Sputnik Home Zone. Macht euch einen schönen Freitagabend und wir checken jetzt mal eben kurz zusammen die News ab.
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0: 17.58 Uhr mit Jean-Marc.
2: Die Bundeswehr wird in diesem Jahr erstmals an einer Nuklearübung der französischen Armee teilnehmen. Das erklärten Bundeskanzler Friedrich Merz und Frankreichs Präsident Emmanuel Macron nach einem Treffen des gemeinsamen Verteidigungsrats in der Nähe von Köln. Merz und Macron vereinbarten außerdem, dass Teile des gescheiterten Kampffliegerprojekts fortgeführt werden sollen, etwa um Kampfjets mit Drohnen zu vernetzen. Eine Gewitterfront über Mitteldeutschland hat bislang vor allem in Thüringen Schäden verursacht. Überflutete Straßen wurden unter anderem aus Jena und den Kreisen Saale-Holzland und Saale-Orla gemeldet. Auf den Autobahnen A4 und A71 ereigneten sich im Raum Erfurt mehrere Unfälle. Auch in den Kreisen Hildburghausen und Sonneberg musste die Feuerwehr Unwetterschäden beseitigen. In Sachsen-Anhalt gingen bei der Leitstelle im Salzlandkreis mehrere Notrufe ein. Inzwischen ziehen die Gewitter über Sachsen. Dort und in Teilen Sachsen-Anhalts gelten noch Unwetterwarnungen. Die EU-Kommission hat bei der Untersuchung der Rechtsstaatlichkeit in den Mitgliedstaaten Deutschland ein überwiegend positives Zeugnis ausgestellt. Bemängelt wurden aber drei Punkte. So habe die Regierung noch kein Gesetz geschaffen, das Medienvertretern umfassenden Zugang zu Informationen von Bundesbehörden garantiere. Außerdem fehle es an transparentem Umgang mit Lobbyismus und an steuerlichen Entlastungen für gemeinnützige Organisationen. Am schlechtesten schnitten beim Rechtsstaat TÜV Ungarn, Bulgarien und die Slowakei ab.
0: Danke dir für die Infos, Jean-Marc.
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0: Und damit da zum Feierabendverkehr hier auch noch durch die Sputnikzone gut durchkommt, gucken wir mal eben auf den Verkehr. Da ist noch ein bisschen Stau auf der A2 Richtung Berlin zwischen Allerengersleben und Alsleben. 20 Minuten dauert es ungefähr länger. Vorsicht auch auf der A2 Richtung Hannover zwischen Braunschweig Ost und Braunschweig Flughafen. Da liegt noch ein Holzteil auf der Straße rum. Und die A9 Richtung München zwischen Niemeck und Kleinmarzins. Da ist auch noch Stau wegen dem kaputten Auto. Aktuelle Blitzer für euch. Da steht einer in Halle rum in der Magdeburger Chaussee statt einwärts. Auch in Halle in der Trotaer Straße statt auswärts und in Wittenberg in der Zahner Straße statt auswärts. Wenn ihr noch irgendwas gesehen habt, Staus, Blitzer, einfach kurz kostenlos durchrufen. Die Nummer für euch wie immer 08000 21 4x die 0 oder ihr schickt mir kurz eine WhatsApp-Nachricht rum. Ja, beim Wetter gerade schon wieder ein bisschen trockener, kann aber auch nachher noch mal ein bisschen regnen. Und durch die Abkühlung ist es jetzt auch nicht mehr ganz so hot hier in der Sputnikzone. Gardelegen am Rathaus haben wir gerade 24 Grad, in Magdeburg am Hafen 22 und in Halle an der Sternstraße 20 Grad. Also sehr, sehr nice gerade zum Durchlüften. Vielleicht ist das ein kleiner Call für euch. Ansonsten macht euch einen schönen Abend und vor allem ein schönes Wochenende. Wir hören uns Montag wieder in alter Frische.

OMG, wie geil ist bitte der neue Song von Bad Moms J, heißt passenderweise auch OMG und gibt mir krasse Gwen Stefani-Vibes. Jordi hat da eine ordentliche Portion Selbstbewusstsein und Ohrwurmpotenzial reingepackt. Klingt alles nach Sommer, Open-Air-Partys und Girl-Gangs. Bin mir aber sicher, dass der Song sich auch im Männerabend-Playlist gut machen würde. Nachdem Bad Moms J den Song in einem Stream angeteased hatte, waren alle Fans so, gib ihn uns und gesagt, getan. Das ist jetzt OMG von Bad Moms J hier bei Sputnik, dein Abend.

0: Ihr neues Mixtape Chateau Brue klingt nach Berlin, nach Raves der 90er oder Clubmusik der frühen 2000er. Und das passt auch, denn Luna ist ein Kind der 90er und lebt in Berlin. Im Sputnik-Interview hat sie uns erklärt, was der Mixtape-Name bedeuten soll.
1: Das Wort Chateau fühlt sich für mich elegant an, romantisch, ein bisschen unerreichbar. Wie so ein Luftschloss. Brut ist das Gegenteil davon. Es ist roh, ungefiltert, rebellisch. Und rückblickend war genau das auch der Ort, an dem ich mich selbst gerade befunden habe. Diese Songs versuchen nicht für alles eine Antwort zu finden. Sie erzählen davon, erwachsen zu werden, seine Meinung zu ändern, Menschen loszulassen und sich langsam mit der Person anzufreunden, die man geworden ist.
0: Also sie hat dann auch gesagt, das ist ein bisschen so ein rohes Schloss oder ein Schloss im Rohbau. Und im Titeltrack geht es auch um die Erfahrung von Altersdiskriminierung in der Musikindustrie. Aber anstatt sich davon runterziehen zu lassen, macht sie ein Motto draus: They say my grapes got sour, but I call it juicy. Also sie sagt, meine Früchte sind verdorben, aber ich nenne es saftig. Generell sollte es kein Album und keine EP werden, sondern ganz speziell ein Mixtape. Und Luna erzählt uns auch, warum.
1: Ein Mixtape hat sich in diesem Fall irgendwie ehrlicher angefühlt, als es ein Album zu nennen oder eine EP. Weil meine früheren Releases immer zu einem ganz bestimmten Kapitel meines Lebens gehört haben. Und Chateau Brut ist eher offen. Also die Songs sind über einen längeren Zeitraum entstanden und jeder von ihnen zeigt eine andere Version von mir. Deswegen ist es, glaube ich, weniger eine fortlaufende Geschichte als eine Sammlung von Momenten, die am Ende irgendwie zueinander gefunden haben. Und ich habe das Gefühl, dass diese Welt noch nicht ganz zu Ende erzählt ist. Und das mag ich.
0: Das ist jetzt unser Soundtrack-Act der Woche. Luna Morgenstern.

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0: ganz schön traurig aus für ein Mädchen, das so verliebt ist. So übersetzt heißt das neue Album von Olivia Rodrigo und ein Song darauf hat's in alle Love-Playlists geschafft. Stupid Song heißt der. Es geht im Grunde genommen darum, so krass verliebt zu sein, dass nicht mal ein dummer Liebessong dem recht werden kann. So komplettes Kribbeln im Körper, alle Gedanken sind nur bei dieser einen Person und alles andere ist egal. Wie passend, dass man den Song auch hervorragend mit offenem Fenster mitsingen kann. So Wind in den Haaren und man hat einen kleinen Main-Character-Moment. Olivia Rodrigo mit Stupid Song ist das jetzt hier bei MDR Sputnik.
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0: gefühlt.
1: Dieser kleine Moment bei der Achterbahn, wo man kurz schwerelos ist und dann wieder den Looping runterrauscht. Ich glaube, es gibt nur wenige Gefühle, die besser sind. Sehen auch Dominik Hartz und Paula Engels so und haben ihren neuen Song passend schwerelos genannt. Es ist ein warmer, sommerlicher, chilliger Song über den einen Menschen, bei dem alles wieder leicht wird. Genau das, was man gerade braucht. Die beiden Stimmen von Dominik und Paula, die harmonieren perfekt miteinander. Man fühlt sich auch beim Hören schon etwas schwerelos und entspannt. Super für den Feierabend zum Runterkommen. Dominik Hartz und Paula Engels sind das mit Schwerelos hier bei Sputnik, dein Abend.

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